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0: Gott hat Chance. Auf dem Rough für euch. Persönlich, weißt du, was ich meine?
1: Yeah, yeah.
0: Ah, yeah. Aha.

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2: Heute nehmen wir mal einen Sportart in den Vordergrund, wo aktuell in Wahrnehmung eher noch im Hintergrund steht. Ja, vielleicht auch manchmal sogar im Untergrund. Das Gaswerk-Areal in Schaffhausen wird für 8 bis 10 Jahre zwischengenutzt. Es soll ein offener Ort für Kulturbegegnungen und gemeinschaftliches Tun sein. Auch eine Skatehalle steht ab August bereit. Verwalten wird hier der Rollbrettclub Schaffhausen. Über die Skatehalle werden wir in dieser Stunde von Sport ohne Grenzen reden. Drei Verantwortliche sind heute da und stellen sich nach einer ersten musikalischen Pause euch vor. Am Mikrofon der Thomas und schön rollt ihr mit.

0: Ich bin Jasmin, ich habe Jordi kennengelernt bei einem Weiterbildungskurs für das I&S Snowboarden. Und da haben wir sehr viel über Skaten und über Skate-Entwicklung geredet. Und er hat mir dann von der Halle erzählt, die sie selber gestalten können. Und ich habe dann gesagt, dass ich sehr gerne helfen würde, bauen. Und durch das sind wir irgendwie in Kontakt geblieben und haben uns immer austauscht, über wann der Baustart ist. Und er hat mir dann gesagt, dass da die Flinta-Szene noch nicht so gross ist und dass ich erst am Ende da ist und auch darum mich so angefragt hat, ob ich da mit dazukommen und auch Lust hätte, um da mal ein bisschen zu skaten.
1: Es ist aber eben schon, du bist mit dem Skaten gut verbunden.
0: Ja, also ich habe etwa vor 4 Jahren angefangen zu skaten. Ich habe als Stadtplanerin gearbeitet in Davos. Ich war Stadtplanerin von Davos und habe durch das ein Projekt gemacht, wo wir so einen kleinen Skatepark gebaut haben, wo wir auch DIY mit der Community vor Ort gebaut haben. Und durch das habe ich dann angefangen zu skaten. Das war der Ausschlaggeber. Und seitdem habe ich skaten dann wie nie mehr losgelassen. Es ist immer intensiver geworden. Und ich habe eigentlich, wenn es gegangen ist, jeden Tag bin ich skaten und habe dann auch Freundinnen kennengelernt und bin in einer Frauen-Skate-Crew, der Vipers, wo wir regelmässig miteinander Sachen bauen, gehen skaten, Skate-Trips machen. Und bin auch mit Initiantin vom Form. Das ist so ein Verein für Skateboard-Entwicklung, wo letztes Jahr das erste Event gemacht hat, wo sie vor allem schweizweit, aber auch europaweit verschiedenste Personen zusammenbringen, für wo es darum geht, wie sich Skateboard weiterentwickeln wird. Ich glaube, gerade so mit Olympia hat Skateboard wie so neue Aufmerksamkeit bekommen und irgendwie auch eine neue Richtung angenommen, die in der Skate-Szene, würde ich jetzt mal sagen, der ein bisschen umstritten ist, aber de facto ist auch, dass mehr Sachen gebaut werden, dass mehr Gelder in sozusagen die Sportentwicklung fließt. Und ich glaube, wichtig ist, dass man dort kann mitsteuern kann, welche Richtung sich Skate entwickelt und man wie so die Kultur nicht vergessen geht, weil Skate ist mehr als nur ein Sport oder viele würden es vielleicht auch gar nicht als Sport bezeichnen, sondern mehr als Kultur.
1: Gut, da kommen wir dann sicher noch später drauf. Ich stelle fest, du hast einen sehr breiten Rucksack und ich hoffe doch, es ist Sport, sonst wären wir hier in der falschen Sendung, wo nämlich Sport ohne Grenzen heisst. Jetzt du, Jordi, du bist der Präsident vom Rollbrett Club Schaffhausen. Und die sind ja eigentlich die, die die Idee hatten, hey, da könnten wir jetzt im Gaswerkareal noch eine Halle brauchen.
2: Genau, also ich glaube, der Ganze hat angefangen mit der Halle im Gaswerk vor ein bisschen mehr als einem Jahr, wo wirklich klar geworden ist und die Stadt Ausschreibung gemacht hat, dass man sich auch für Fläche oder Räume auf dem Areal bewerben. Und da wir vom Rollbrett-Club schon recht lang auf der Suche waren nach irgendeiner Indoor-Lösung für den Winter und für regnerische Tage, war natürlich recht neulich, dass wir da dort probieren wollen. Und dann hat sich da über die Zeit so entwickelt. Wir haben das Konzept gepitcht, haben Raum bekommen. Und ab dort ist dann ganz, ganz viel passiert, bis wir jetzt Stand heute sind, wo wir die Halle angefangen haben zu bauen und auf den August schauen, wo wir sie aufmachen.
1: Genau, aber wie, mach mal ganz kurz zurück, wie habt ihr denn bis jetzt trainiert? Da war einfach Winterpassé oder wenn es geregnet hat, für nichts, ist man daheim geblieben?
2: Nein, natürlich nicht. Also man möchte ja eigentlich immer skaten, wenn es geht. Im Winter sind wir dann halt oft, also das Herrenacker hat recht ein schönes Parkhaus oder es gibt auch am Rhein noch schöne Parkhäuser. wo man natürlich regen genutzt hat. Oder wir haben auch schon einen Winter in der Kamgarn-West-Zwischennutzung, weil sie an einem Abend in der Woche einen Stock befahren können. Und es hat auch noch eine Lösung gegeben mit einem ausrangierten Zivilschutzbunker. Das sind aber alles wie so kurzfristige oder nicht so ideale Lösungen gewesen und halt sehr begrenzte Zwischennutzungen. Genau.
1: Gut, jetzt hat es ja für ein bisschen länger Platz gegeben, auch da kommen wir natürlich später noch. Der dritte im Bunde und lustig, in der Vorbereitung hast du mir geschrieben, Simon, ab und zu du einen Rollskaten, aber typisch für Vorbereitung in die Sendung bist du jetzt mit dem Rollbrett gekommen.
3: Ja, genau, innerhalb von der Stadt ist das das beste Fortbewegungsmittel. Vor allem, wenn ich es nicht so habe mit dem Busfahrer, vor allem mit der Zeit, dann nehme ich lieber Skateboard, da komme ich pünktlich an, in diesem Bereich hinein. Auf jeden Fall.
1: Und ich kann verraten, du bist pünktlich gewesen. Wie bist du dazu gekommen zum Rollbrettclub Schaffhausen? Also du bist Vizepräsident, kann man noch sagen. Was hat dich dazu gebracht?
3: Ja, das ist eigentlich, ja, man sagt, durch das Netzwerk in unserem einzigen, noch bestehenden Skateboardladen, beim Walk for Donut, beim Gladio, hat Paddy Betty gearbeitet. Und wir haben viel miteinander gefachsimpelt über Skateboardfahren und so weiter. Und er hat mir immer gesagt, hey, wir haben einen Rollbrettclub und so, willst du nicht auch mitmachen? Und ich so, ja, wieso nicht? Also ich tue nicht mehr so fest aktiv fahren, aber es ist auch etwas, was mir am Herzen liegt, was ich immer das Leben lang gern gemacht und auch gern verfolgen noch. Es ist, wie Jasmin schon gesagt hat, es ist nicht nur ein Sport, es ist eigentlich mehr auch eine Lebenseinstellung oder sogar eben etwas Kulturelles in diesem Bereich. Es lässt einem nie los. Von der, wenn ich schon im aktiv voll fahren kann, kann ich sicher etwas beitragen für die, die noch wollen, voll fahren.
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0: Unser Thema im Sport ohne Grenzen ist einerseits der Rollbrettclub Schaffhausen, aber vor allem die neue Skaterhalle im Gaswerk, die im August so richtig rollen soll. Jordi, der hat viele Leute, die da ehrenamtlich mithelfen, aber jetzt, wo ihr endlich ein Domizil habt, ist es dann halt doch auch auf 8 bis 10 Jahre beschränkt.
1: Ja, aber 8 bis 10 Jahre sind schon eine recht lange Zeit. Und also wenn es dann irgendwann zu einem Ende kommen würde, hoffen wir natürlich, dass sich sozusagen ein Indoor-Skaten oder auch irgendwie ein Skaten in Schaffhausen so weit etabliert hat in dieser Form, dass man nachher auch irgendwie mit Stadt oder Kanton in Zusammenhang könnte eine Folgenlösung finden, nachdem es ja hoffentlich 8 bis 10 Jahre gut funktioniert hat.
0: Davon gehen wir jetzt auch mal aus. Aber ich höre da schon raus. Dir geht schon ein bisschen davon aus oder habt Hoffnung, dass es dir doch länger geht, dass das Gaswerk länger so betrieben wird?
1: Ja, es entstehen jetzt mega viele bunte Nutzungen auf dem Areal. Natürlich hofft man immer, dass so Sachen dann auch länger gehen. Aber realistisch gesehen, es ist eine Zwischennutzung und so wie es kaum gehen, wird auch das Gas auch irgendwann zu Ende gehen. Und ich glaube, ja, das ist okay, oder?
2: Also, ich glaube, gerade so im Bereich Skate, habe ich das Gefühl, Skate ist immer ein Sport, der eben eher an den Rand gedrängt wurde und wo sich immer Ort gesucht hat, wo sonst keine Nutzung hat, weil man dort können bauen können, DIY machen. Und dort ist das eigentlich für kürzere Zeit gewesen. Und ich glaube, eben 8 bis 10 Jahre ist so schön, das ist eigentlich eine gute lange Zeit. Das ist jetzt nicht mega wenig, habe ich das Gefühl, für so Skate. Natürlich ist es immer schöner länger, aber ich glaube, das ist eine gute Ausgangslage.
0: Auf jeden Fall auch eine gute Ausgangslage, Simon, um den Sport noch bekannter zu machen. Oder? Wo, ja, man sieht es zwischen auf der Straße, aber dass es jetzt eine Halle ist und das ist dann doch eher für Insider, die das wissen, wo so etwas stattfindet.
3: Ja, ich glaube, das Ziel ist effektiv, dass es eben nicht nur ein Keimtipp oder Insider ist. Das Ziel ist, dass es wirklich innerhalb der 8 Jahre, dass man da wirklich etwas bewegen in diesem Bereich. Also eben nicht nur Skateboardfahren, sondern einfach Rollsport grundsätzlich. Und dass wir dann, ja, unser Ziel ist eigentlich, dass wir den Job so gut machen, dass man eigentlich wie eine Art nachher die Chance oder sich etwas Neues auftut. Auch dass vielleicht halt die eine oder andere Ebene dann fast schon genötigt fühlt sich, um uns auch eine Möglichkeit zu erschaffen. Ich glaube, das soll schon auch das Ziel sein.
0: Genau, das ist noch ein wichtiger Punkt, den du ansprichst, wo mir bis jetzt untergegangen ist, aber ihr solltet es natürlich wissen, es ist nicht nur Rollblatt Club, es ist nicht nur Skaten, sondern BMX und was noch alles kommt dort in die Halle, Jordi?
1: Ja, also grundsätzlich kann jede Rollsportart kommen. Natürlich haben verschiedene Bewegungsmittel, verschiedene Ansprüche. Also das BMX braucht tendenziell ein bisschen mehr Fläche und höhere Sachen. Ich glaube, die Halle wird so ausgesehen am Schluss, dass sicher Leute mit Scooter, Inline-Skates und Skateboard sich super drin können bewegen und BMXer innen eigentlich auch. Genau. Sie wird auch so gebaut sein, dass man die Obstacles, also die Rampen, kann für so arrangieren, wie man es halt im Moment, wo man es braucht, kann so anstellen, wie man möchte. Also es wird wie beweglich.

0: Die Musik, die man zwischendurch gehört in dieser Sendung, ist ja unter anderem auch vom Bauteam von euch zusammengestellt worden. Und da, Jasmine, mit so bist du sehr stark involviert gewesen. Oder bist du involviert?
1: Bis jetzt noch nicht. Wir haben im Zug da zusammengeredet. Meine Musikvorschläge kommen dann noch nach. Aber ich glaube, es ist vor allem das Bauteam von Schaffhausen, das dort schon stark Musikwünsche gebracht hat.
0: Wie weit ist man mit diesem Bau, Simon?
2: Ja, also sie haben schon riesen Effort geleistet, das Bauteam. Also wirklich, es läuft etwas. Wir haben eigentlich grundsätzlich so ein bisschen den Rohbau hergerichtet. Wir haben eine Wand rausgespitzt, also relativ gross, dass wir mehr Fläche haben. Wir haben im Heizungsbereich schon etwas gemacht. Die Wände sind schon grundiert worden, gestrichen. Wir haben ganz viel Staub und Stein bewegt. Also es geht ein bisschen etwas. Dort muss man sagen, da ist der Jordi vor allem der Leiter in diesem Bereich rein. Oder probiert eigentlich fast jedes Wochenende irgendwelche Leute zu mobilisieren, aus dem Fachhaus, die dort etwas machen können. Aber ich staune jedes Mal, wenn ich schaue, was sich schon da hat und was sich bewegt hat.
0: Es geht vorwärts und das ist ja das Ziel. Die Eröffnung ist schon, nämlich jetzt, wenn wir die Sendung anhören bei Radio Rasa, an diesem Wochenende, ist alles parat, Jordi?
3: Also, zum ehrlich sein, die Eröffnung vom Areal am 30. Mai, das ist nicht die Eröffnung von der Skatehalle. Die Skatehalle braucht ein bisschen mehr Bauzeit. Ich meine, Beton hat seine Zeit, bis er trocknet ist, Vorbau. Und wir machen die Halle Anfang August auf. Ein Datum, wo wir uns halt Interim momentan gesetzt haben, ist der 15. August, wo dann die Halle aufgeht und zum ersten Mal von der breiten Öffentlichkeit kann befahren werden kann.

0: Du sagst doch, jetzt ist ja aber die Gaswerk-Arealeröffnung am 30. Sieht man schon ein bisschen etwas vor Ort und tut schon darauf hinweisen, dass es da die Möglichkeit gibt.
1: Yes, wir sind auf jeden Fall rum. Wir haben auch im Aussenraum einen Pumptrack aufgestellt, dass man mindestens mal etwas fahren kann. Und wir zeigen das Projekt. Es gibt eine Umfrage für Leute, um ihre Ideen einbringen, ihre Bedürfnisse, wie man den Teller gerne nutzen möchte. Und wir zeigen Bilder und Visualisierungen, wie die Halle dann am Schluss könnte und wird hoffentlich aussehen.
0: Für mich wäre wahrscheinlich schon der Test-Jump ein bisschen zu hoch. Simon, es soll ja verschiedene Anlässe stattfinden, schlussendlich in dieser Halle. Einerseits vom Rollbrettclub selber, andererseits von anderen Vereinen. Kannst du mal kurz erklären, wer alles soll Zugang haben und wie soll das funktionieren?
2: Also grundsätzlich wollen wir eigentlich, wie soll ich sagen, man könnte jetzt sagen, eine grenzenlose Halle haben. Wir wollen eine grenzenlose Halle, so insofern, dass eigentlich wirklich jeder die Plattform hat und kann nutzen, die den Rollsport ausüben will. Und da haben wir natürlich auch verschiedene Konzepte entwickelt, innerhalb vom Vorstand, also innerhalb vom Club, wie das soll aussehen. Wir probieren Slots zu generieren, wo wirklich auch Leute gehen können, wo es sich schwieriger haben, um jetzt zum Beispiel gerade jetzt bei einem N4-Sport unten Fuß zu fassen, weil das kann schon recht, soll man sagen, das kann schon recht beeindruckend sein, wenn man so einen harten Kern sieht und dann den Zugang findet, da getraut sich vielleicht nicht viel, oder? Man soll auch die Möglichkeit haben, dass kleine Kinder, also ungefördert, können sich in so einem Spot bewegen, weil wenn die Grossen fahren mit dem Speed, mit dem Tempo, ist es schwierig, dann kann man sich nur nerven, dann gibt es vielleicht auch unterschwellige Konflikte, das will man halt nicht. Und es sollte also wirklich eigentlich für alle da sein. Und das sind wir noch ein bisschen am herausfinden. Das würden wir dann auch herausfinden, sobald es offen ist, wenn wir das steuern tun. Wie gesagt, gewisse Konzepte gibt es, die wir noch machen können. Aber da haben wir gesagt, wir wollen Fintergruppen berücksichtigen. Wir wollen wirklich einfach so ein bisschen, auch, ich kann sagen, einen Safe Space, ein bisschen Witzchen schaffen mit der Halle für die Leute.
0: Learning by doing ist ja sicher immer gut. Und trotzdem, du hast jetzt etwas angesprochen, sie müssen kleine Kinder sollen auch die Chance haben, dort einzufahren. Und es ist nun halt mal auch eine Sportart, die jetzt nicht so ungefährlich ist. Kann schnell mal etwas passieren. Wie wollt ihr das gewährleisten? Ist da immer jemand vor Ort? Ist da auch medizinisches Personal vor Ort? Oder wie sieht das?
2: Ja, ich glaube, da kann der Charlie noch etwas sagen. Er ist der grosse junge Sportleiter. Er macht ja jetzt schon Kurs in gewissen Bereichen. Also es ist sicher so, dass wir Kurs anbieten wollen. Auch abgestufte Kurs. Und dass auch dort die Chance hat, dass man jemanden haben, der das vermitteln kann. Nicht so, wie ich, als Kind, das hat es niemand gehabt, haben wir es aus den Heften rausgelernt und auch dort falsch. Aber der Charlie kann sicher etwas dazu sagen.
1: Yes, also, ich mache mir ehrlich gesagt keine Sorgen, dass sich dann Kinder am Laufband verletzen und mir medizinisches Personal mit vor Ort haben. Ich meine, ich gebe jetzt Kurs, zum einen für den Ferienpass und für die städtische Schule, im Fall wie der Schulsport. Und das sind Kids von 7 bis 13, die dort mitmachen. Und das funktioniert eigentlich schon recht gut. Und genau das Angebot, wenn wir eigentlich dann in der Halle mit dem Raum, wo man halt das ganze Jahr könnt brauchen und bespielen, noch ein bisschen ausbauen. Und natürlich sind die Obstacles und so der Boden, die Wände, das ist alles so gebaut, dass der BFU-Richtlinie entspricht und dass es auch ein safer Skatepark ist. Ich glaube nicht, dass sich mehr Leute werden verletzen wie beim Fußballspielen.

0: Dann hat man ja das Programm mal zugekommen, wie das ungefähr aussehen sollte. Da ist sehr viel geplant, richtig viel. Braucht aber auch richtig viele Leute, die doch ein bisschen rum sind und Aufsicht haben. Und ich glaube, Eintritt wird er dann auch noch. Es muss also viele Leute da sein. Hat er das? Hat er die Kapazität vom Rollbrettclub?
1: Ja, ich glaube, die haben wir schon. Die haben wir schon. Also wir haben recht viele Freiwillige in diesem Bereich, die uns unterstützen, machen. Im Moment sind wir noch ein bisschen losgelöst von der Jugend- und Sportfessel, wenn man so darf sagen, weil Skateboardfahrer, oder sprich jetzt im Skateboardfahren, Rollsportbereich rein, da ist noch kein Sport, der per se so abbrechenbar ist. Da gibt es zwei Arten noch nicht. Da ist man aber dran irgendwo. Von dem her haben wir da schon Möglichkeiten, zum Leute zu stellen, die das auch sauber vermitteln können, gut mit den Kids umgehen oder mit den Jugendlichen. Und ich glaube, da bringen wir gut an. Das schaffen wir schon. Zumal wir nicht überall wirklich per se einen Leiter haben. Wir müssen zum Teil auch die Aufsichtsperson nicht anlassen. Der muss nicht aktiv einen Sportunterricht quasi im klassischen Sinn führen, sondern der ist einfach da, falls etwas wäre oder einfach zum Aufmachen, zum Schauen, dass die internen Regeln eingehalten werden und dass dort so gewisse Sicherheiten sind.
0: Die Vereinsmitglieder, habe ich gelesen, beim Rollbrettclub, die können das individuell verwenden, das Angebot. Andere müssen nachher Eintritt zahlen. Wie sind da die Regeln? Und es soll ja, das hat er auch geschrieben, und das ist auch das Ziel, es soll ja wirklich niederschwellig zugänglich sein und für jeden möglich sein. Jordi?
2: Ja, auch bei dem sind ja verschiedene Konzepte im Raum. Wir haben uns da noch nicht auf etwas festgelegt, aber wie du gesagt hast, es gibt so den autonomen Betrieb, wo man irgendwie entweder mit einem Schlüsseltresor oder mit einer App sozusagen kann eingehen und die Halle selber brauchen. Dann gibt es die sogenannten Public-Zeiten, wo wir alle können kommen. Man zahlt einen Eintritt oder irgendwie ein Abo und kann dann die Halle frei buchen. Und dann gibt es eben, wie der Simon vorher schon gesagt hat, so organisierte Sessions mit Kids, mit Oldschool auf ihr Finta, wo man dann wie einfach dann dort kann gehen und sich sozusagen dem anschliessen.
0: Ja, also es soll ja auch ganz viel, es sollen Sportveranstaltungen stattfinden, es sollen sonst Veranstaltungen stattfinden, also schon ein Riesenprogramm. Wie bringen die das alles unter einen Hut? Muss ich halt doch nochmal fragen. Also es ist schon alles sehr aufgetönt, alles sehr aufwendig und mehr oder weniger, wie ich es herausgelesen habe, ist es ja der ehrenamtlich gemacht. Ihr probiert einfach mal die Kosten zu decken. Da kommen wir dann sicher nachher auch noch drauf. Wie siehst du das, Simon?
1: Ja, das ist schon. Also das Programm ist im Moment, so wie es steht, ist schon relativ gross und kann so ein bisschen einmal drücken, wenn man es anschaut. Wir haben vielleicht manchmal auch ein bisschen Angst, dass die eigenen Mitglieder fast keinen Platz mehr haben bei all dem, was wir vorhaben. Aber ich glaube, das ist auch etwas, was sich ein bisschen einpendeln muss. Wir sind ein relativ junger Verein und Skateboardfahren, oder sprich jetzt mit dem Skateboardfahren aus dem aus ist es gekommen. Ist es noch schwierig, das so zu organisieren, weil es das bis jetzt anhin nicht so geht. Das ist nicht eine klassische Sportart, wo man sagt, okay, U8 ist oder U12, die hat jetzt Montag, Dienstag, Mittwochtraining oder so etwas. Das gibt's da nicht, oder? Es ist immer noch ein Individualsport, der jetzt ein bisschen für sich macht und sich ein bisschen finden muss. Und das soll auch ein bisschen so auch bleiben, irgendwo durch, oder? Ich denke, wir müssen auch dazulernen. Wir haben die Halle, das ist die allererste in Schaffhausen. Wir machen die im August, wenn alles gut gelaufen ist, auf. Und es wird eine wunderschöne Halle. Und nachher müssen wir mal loslassen. Also ich glaube, wir müssen mal loslassen und dann müssen wir lernen. Dann müssen wir wirklich vielleicht auch quartalsmässig vielleicht ein paar Anpassungen machen. Aber ich denke, wir bringen so, wie wir es jetzt so ein bisschen vorgestellt haben, in dem Bereich bringen wir es an. Und das soll auch das Ziel sein für die Zukunft.
0: Jordi, du hast jetzt vorhin noch gesagt, es gibt Abonnement, Einzeleintritte. Hat er da schon einen Plan, wie das aussehen soll, preislich?
2: Konkrete Zahlen haben wir noch nicht definiert. Wir wissen ungefähr, was wir pro Halbjahr erwirtschaften müssen. Und anhand von dem werden wir die Preise nachher setzen. Wichtig ist uns einfach, dass es niederschwellig bleibt. Also, dass für alle Leute, die gerne Venkos geht und vielleicht die finanziellen Mittel nicht haben, trotzdem kommen können. Und vielleicht zum nochmal schnell beim Simon einhängen oder der Hallenbetreuung. Da passiert nicht alles ehrenamtlich. Also wir haben finanzielle Mittel gesprochen, wo man eigentlich die Löhne decken oder einen Lohn decken von den Leuten, die die Halle betreuen, aufmachen, Sessions leiten. Also da vertrauen wir nicht einfach nur auf den Goodwill oder die freiwillige Arbeit von unseren MitgliederInnen.

0: finanziell ist halt eben doch noch ein Problem. Der will es nicht erschwellig machen, der will nur so viel, wie es braucht. Seht ihr das ohne Hilfe? Ist das möglich? Oder habt ihr noch irgendwo abgesichert, dass noch Sponsoren im Rücken sind oder die Stadt vielleicht sogar?
1: Also ohne Hilfe würde es wahrscheinlich nicht gehen. Aber wir haben die Fördermittel bekommen von der Windler Stiftung. So wie haben wir private Sponsorings und Gönnerschaften. Plus startet jetzt am 30. auch ein Crowdfunding auf der Lokalhelden-Plattform. Wenn ihr an der Skatehalle vorbeilauft, seht ihr sicher auch QR-Codes oder findet Material, wenn ihr auf die Plattform kommt und könnt gerne auch dort etwas spenden. Und genau, so sehen die Finanzen etwa aus.
0: Jasmin, jetzt kommen wir mal noch geschwind zu dir. Aber wir haben am Anfang von dir gehört, du hast einen mega Rucksack, was Skateboard betrifft. Wie siehst du das Projekt hier in Schaffhausen? Du hast ja schon x Projekte gesehen.
2: Ich finde es echt ein sehr schönes Projekt. Es ist ein Projekt, das einerseits darauf basiert, dass sich die Community vor Ort gebildet hat und etwas entwickelt. Und ich glaube, das ist immer sehr wertvoll. Weil das bildet, das ist mega Community Building, also dass dann wirklich Leute auch kommen, helfen, sich auch mehr mit dem Ort identifizieren, dem Ort mehr Sorge geben, den wertschätzen und es entsteht dann halt so eine richtige Identität. Und ich glaube auch, wenn man kann etwas langsam entwickeln kann, selber bauen, ist es eigentlich etwas Wunderschönes. So im Gegensatz dazu eine andere Methode wäre vielleicht, wenn jetzt die Stadtverwaltung würde sagen, es gibt jetzt einen Park und es beauftragt ein Büro, wo dann einen Skatepark plant und anstellt und dann hat man plötzlich zwar einen fixfertigen Skatepark und es ist alles mega schön und lässig, aber man hat ihn nicht selber gestalten können, der Bezug dazu fehlt. Vielleicht sind auch die Obstacles gar nicht die, die man eigentlich möchte und so können sie direkt das bauen, wo sie auch wissen, was die Community möchte, was geskatet wird. Sie wissen, es gibt so und so viele Anfängerinnen oder Pros oder es ist mehr Transition oder Street oder wir möchten die und die Elemente mixen. Und ja, ich würde sagen, darum ist das eigentlich eher ein Vorzeigebeispiel.
0: Also für Leute, die jetzt nicht gerade jeden Tag, so wie ich mit dem Skateboard zu tun habe, Obstacles, das sind Hindernisse?
2: Ja, das sind wie so Elemente, wo man skatet. Das ist entweder so eine Rampe oder ein Block oder ein Rail, wo man kann drüber dran oder drauf springen. Genau, das sind so Hindernisse.
0: Die kann man aber auswechseln oder sind die dann fix in dieser Halle?
2: Das kommt darauf an, wie man sie baut. Wenn es jetzt mit Beton baut wird, werden die fix sein. Aber ich glaube, es gibt auch Holzelemente, die man dann verstellen kann. Gewisse sind dort zu freistehend, wo man wie umverschieben kann. Und gewisse Sachen sind fix angebaut. So gerade auch grössere Rampen, das sind Holzkonstruktionen oder je nachdem Betonkonstruktionen, die man nicht umschieben kann, die fest eingebaut sind.
0: Ich habe mal irgendwo noch gelesen, du arbeitest schon an einer Rampe mit einem Traktor.
2: Genau.
0: Also da kannst du ja beim Bau sicher gute Tipps geben. Erklär mal das mit einer Rampe mit einem Traktor.
2: Also das ist einfach lustig, weil der Traktor ist aus Schaffhausen. Ich habe den da abgeholt. Und wir sind dann auch auf dem Weg da noch skaten, wie das geht, fragt auch nicht. Ja, und dann habe ich so einen Schilter-Traktor da gekauft und Schaffhausen abgeholt. Und wir haben eine Mini-Ramp hinten drauf gebaut und haben wie so eine mobile Rampe gemacht. Und sind dann mit dem auf verschiedene Orte gegangen, zu skaten und bis dann die Polizei kam ist und uns einmal mal rausgenommen hat und gesagt hat, das dürfen wir nicht. Das spreche nicht ganz den Normen. Genau. Aber jetzt haben wir alles gemacht. Wir sind jetzt wieder strassenlegal und dürfen wieder weiterfahren.
0: Gut, und dann kann man den Traktor, führst du vielleicht wieder mal hey auf Schaffhausen und dann ins Skater, oder?
2: Eine Stunden auf der Straße für die Eröffnung.
0: Ja, genau. Wäre doch noch in der Eröffnung. Jetzt komme ich noch mal ganz schnell darauf zurück. Du gehst schon I&S-Kurs, hast du es vorhin schon angetan, Schulsport. Hast du dich da speziell ausgebildet, das noch vom Skateboard? Weil das kennt man ja eigentlich weniger vom I&S.
1: Ja, also Skateboard gibt es ja im I&S nicht. Ich bin Snowboard, Leiter, Lehrer und habe die I&S-Ausbildung sozusagen durchlaufen und gebe auch Snowboard-Unterricht im Winter. Und im Skaten ja, kann man da wie eine Art quer anerkennen. Ich meine, die Abläufe sind ähnlich, man kann Unterricht ähnlich aufbauen, die Elemente sind ähnlich. Ich gebe viel Freestyle-Snowboard-Unterricht im Park und im Skaten ist man ja auch im Park und macht hauptsächlich Tricks. Und dann hat sich da auch so ein bisschen über die letzten doch jetzt schon 5 Jahre so mit Learning by Doing entwickelt und ich habe jetzt wieder so dort meine Tools und Sachen, die ich gerne mache mit den Kids und genau, es ist wie Feeling Skate, einfach ein bisschen DIY und es geht dann schon gut.
0: Ist jetzt noch ein spannender Effekt, kann man das wirklich vergleichen, Snowboarden und Skaten? Wer Snowboarden kann auch Skaten und umgekehrt?
2: Nein.
1: Nein, definitiv nicht.
2: Ich muss sagen, wer Skaten kann, kann Snowboarden, wer Snowboarden kann, kann nicht Skaten.
1: Ja, das kann man gut so sagen. Ich meine, die Szenen haben natürlich viele Parallelen, es sind auch die ähnlichen Leute, die irgendwie beides machen, oder es machen viele Leute beides, vor allem gerade hier in der Schweiz. Aber ja, ich glaube, den Unterricht kann man schon so ein bisschen ähnlich gestalten. Man lernt im Skate ja wie Tricks und dann macht man meistens mal so ganze eine Vorübung und man dekonstruiert Sachen und denkt sie zusammen durch und baut dann wie zusammen da eigentlich auf in der Gruppe, bis man an dem Punkt ist, wo man den Trick wirklich kann, wo man sich vorgenommen hat.
0: Wie ist das jetzt bis jetzt angekommen in der Bevölkerung, in den Schulen oder eben auch beim I&S, wo das weiter auch mit einbeziehen und wird sicher auch eine Rolle spielen, wie wird die Halle genutzt, wie fleissig wird sie genutzt? Hat ihr da schon Anfragen, hat es da schon Kontakt gegeben? Gibt es da schon definitive Projekte mit einer Schule oder mit einem I&S-Kurs?
1: Also eben I&S-Kurs wird ja schwierig, weil Skate ist nicht I&S, das heisst, das fällt weg. Aber wir haben... Die Stadt hat sich mal so ein bisschen zutraulich gezeigt und gesagt, hey, vielleicht gibt es eine Leistungsvereinbarung, wenn wir dann mal stehen und operativ sind. Plus hat die Primarschule aus Neuhausen und gesagt, sie würden gerne mal an einem Pilot mitmachen. Also ich glaube, grundsätzlich ist eine Tendenz da, dass die Schule eigentlich die Halle gerne möchte mitbenutzen und auch in den Kurs rede ich mit den Eltern und die sind... Also möchtet gerne ihre Kids halt da irgendwie alle Woche irgendwo anschicken, wo sie können skaten oder irgendwie in einem geschützten Rahmen können ihre Tricks üben. Also ich glaube, das Bedürfnis von dem, was ich spüre, ist um.
0: Das hoffen wir auch für euch, wo ich sehe, alle drei sind da mit Leib und Seele dabei. Was ist, wenn es doch nicht so ankommt, Simon? Hat man den Plan auch, wo ich habe jetzt irgendwo so ein bisschen das Gefühl, im August ist die Eröffnung, aber es ist noch sehr viel Waage.
3: Ja, nein, Waage ist es eigentlich nicht. Also im August machen wir auf, da ist fix. Da gibt es nichts dran zu rütteln und wir machen das Angebot. Das Einzige, was jetzt natürlich sein kann, ist, dass es heute nicht von Anfang an eingegrenzt wird. Da ist schon möglich, dass man vielleicht am Anfang nicht viel läutet, dass man sich auch umsprechen, noch mal etwas gehen. Aber so, wie ich es jetzt gespürt habe, aus der Bevölkerung, aus Bekannten und also ich komme Telefon von alten Geistern rüber, das Interesse ist da und das Interesse ist relativ groß. Vermisst sich auch die heutige Zeit, also vor allem auch Familien, die gehen mal schnell noch, wenn ein Kind ein Interesse hat, geht man schnell ins Internet schauen, gibt es ein Angebot. Gibt es Kurse, wo man ein Kind einschicken kann? Also da wird man heutzutage schon eher noch ein bisschen kontrollierter haben und betreuter haben und von dem her bin ich eigentlich, ich bin extrem zuversichtlich, dass das läuft. Also wirklich. Und ich glaube, das funktioniert. Da in Schaffhausen auch. Also wirklich. Da bin ich ziemlich sicher. Und wenn es nicht läuft, nein, da gibt es gar nicht den Plan. Da muss laufen.
0: Genau,
3: das ist alles, das läuft. Es gibt keinen Plan B.
0: Das war auch eine freche Frage von mir, bevor es überhaupt eröffnet hat.
2: Ich kann vielleicht da noch ergänzen. Also ich glaube, das Interesse wird, kann ich mir vorstellen, auf jeden Fall gross sein. Es gibt nicht so viele Hallen in der Schweiz, wo man im Winter skaten kann. Und es ist jetzt zum Beispiel auch nicht so weit weg von Zürich. Und gerade eben, man macht regelmäßig Skate-Trips und wenn es eine neue Halle gibt, dann wird das wahrscheinlich sogar schweizweit das Interesse auslösen. Leute werden vorbeikommen und skaten. Und ja, also es ist wie gar nicht nur in Schaffhausen, sondern ich glaube, da kann man auch überregional denken.

spannend, was wir in dieser Stunde alles erfahren haben. Eins kann ich auch sagen, an Sympathiepunkt fehlt es euch garantiert nicht. Manchmal kann eine Stunde richtig lang sein. Heute habe ich das Gefühl gehabt, wow, schon wieder rum. Merci fürs Kommen, Jasmin, Jordi und Simon. Ihr werdet das schaffen und ich werde dann ab Mitte August der Öffnung vor Skaterhalle sicher mal mitschauen, ob wir ihn auf ein Brett bringen. Das weiß ich noch nicht. Gaswerkareal ist sicher mal am Besuch wert und das machst du hoffentlich vor mir auch. Am Mikrofon war der Thomas und ja, ich gebe es zu. Ja, den letzten Song habe ich rausgelesen. Ciao zusammen, bis zum nächsten Mal.

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0: Ihr hört Radio Rasa live vom Gaswerk Aral. Wir haben gerade ein bisschen technische Probleme und wir hoffen jetzt endlich, dass ihr uns hören da draussen. Ja, wir sind mit dem Rasamobil auf dem Gaswerk-Areal für ein ganz, ganz grosses Fest heute.
1: Ja, für zwei große Feste, wenn man so will. Denn heute ist die Eröffnung vom Gaswerk-Areal. Für die nächsten 10 Jahre wird das Areal hier zwischen genutzt. Steht offen für diverse kulturelle Events. Ja. Hier ist einiges geboten und wenn ihr wissen wollt, was genau, dann schaut doch vorbei hier auf dem Gaswerk-Areal. Und heute Nachmittag, da gibt es dann auch noch musikalische Unterhaltung, denn außerdem findet heute auch noch unser 30. Rasafari statt hier.
0: Yes, riesiges Jubiläum für uns da bei Radio Rasa und es ist mega schön, dass wir das heute können, gerade zusammenlegen mit dem grossen Fest auf dem Gaswerk-Areal. Dass wir einfach alle zusammen gerade feiern können, dass es irgendwie eine tolle Kultur gibt in Schaffhausen.
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1: Tja, ihr habt's gehört, also heute Nachmittag ganz tolle Konzerte hier auf dem Gaswerk Areal und die erste Band, die spielen wird, hier auch schon auf der Bühne fleißig am Aufbauen und gleich noch am Soundcheck machen, ist Coco Chavel.
0: Yes, und ich muss sagen, ich habe vielleicht bei Coco Chavel so kleine Fangirl-Moment. Weil tatsächlich habe ich Coco Chavel schon letztes Jahr im Sommer mal an einem kleinen Festival gesehen und bin recht begeistert gewesen von dieser Musik und bin dann nachher gerade sofort in die Redaktion gesprungen, bin mir und gesagt, die Band, die ist super, die müssen wir unbedingt mal haben. Und ja, der Krisi, der zuständig ist für so ein bisschen unsere Musik, hat natürlich gesagt, ja, die kennt ihr natürlich schon lange, ich kann ihm natürlich nichts Neues können erzählen. Aber ja, ich freue mich darum umso mehr, dass Coco Chavel jetzt heute live da ist in Schaffhausen und ihre elektronische Pop uns
1: näher bringt.
0: Genau, ja.
1: Ja, und ich habe tatsächlich die Band schon im Voraus kontaktiert und habe mit Neil gesprochen. Neil spielt Schlagzeug und ich habe hier ein paar Fragen gestellt.
3: Candy Rock vor statt Indie, Elektro oder Krautpop. Concord Javel geben ihrem Sound lieber gleich ein eigenes Label. Wieso? Das erklärt Neil.
4: Ja, das ist einfach das Ding. Darum haben wir den Namen, weil wir irgendwie sehr Mühe haben, um unsere Musik zu beschreiben. Darum haben wir irgendwie versucht, eine eigene Musikgenre sozusagen zu machen. Und ganz grundsätzlich ist ja, also die Parallele zu Oko Conjavel ist eigentlich so ein bisschen die Gegenüberstellung von so zwei Sachen, die relativ gegensätzlich sind, aber eben gleich koexistieren. Also Candy, denke ich mir jetzt entweder etwas Süßes, Herziges, Farbiges und Roquefort ist ja der Käse, der sehr stark ist. Und ich glaube, dass genauso die Koexistenz zwischen diesen zwei Elementen, etwas Süßem, das einem irgendwie so wohlig tut und etwas, das so mega kräftig und eindringend ist, das versuchen wir auch in unserer Musik auszudrücken.
3: Auch im Namen von Cocon Chavel steckt dieser Kontrast. Cocon steht für Schutz und Hülle, Chavel für Reinigung und Zerstörung. Doch zeigt sich dieser Gegensatz nur in Musik und Namen oder auch in der Band selbst? Neil muss kurz überlegen.
4: Ich würde sagen, tatsächlich ein bisschen beides. Also sowohl unsere Musik, vielleicht auch, was wir mitteilen durch unsere Musik, irgendwie sowohl gewisse, sagen wir, Problematik in der Gesellschaft aufdecken und durch die Musik eigentlich ans Licht zu bringen, sozusagen. Aber eigentlich auch, wir versuchen durch unsere Musik auch Liebe zu vermitteln, Liebe auch zu sich selber, Feinheit zu sich selber. Aber ich glaube auch, wir sind alle sehr fest gefolgt, wir sind sehr herzige Leute. Aber ja, versuchen dann gleich irgendwie ein klein mysteriös aufzutreten auf der Bühne, genau.
3: Drei herzige Leute, die Gesellschaftskritik üben. Concon Chavel thematisieren in ihrer Musik Körperbilder, psychische Gesundheit und den Druck zur Selbstoptimierung. Doch wie sieht das innerhalb der Band aus? Drei unterschiedliche Persönlichkeiten und trotzdem dieselben Alltagsprobleme? Neil relativiert.
4: Also ich würde sagen, sicher nicht ganz mit den gleichen. Wir sind sehr individuell und wir finden uns aber immer wieder in Themen, die uns verbinden. Eben sei es irgendwie Struggles mit dem eigenen Körperbild oder eben Sachen, die uns irgendwie aufbringen, wie sie funktionieren in der Gesellschaft, wie unser System irgendwie aufgebaut ist, was in unserem System als wichtig erachtet wird, wo uns dann irgendwie verbindet, auch wenn wir jetzt nicht alle drei die gleiche Geschichte haben oder auch die gleichen Alltage. Also ja, gewisse Sachen unterscheiden sich sicher, aber wir finden uns immer wieder auf Themen, die wir gemeinsam teilen.
3: Die aktuelle EP von Concon Chavel trägt den Titel «Put all your money into therapy». Ist der Name Programm?
4: Einerseits unbedingt. Unbedingt. Therapie ist super und wir gehen alle in Therapie und finden das sehr gut. Ich habe das Gefühl, langsam kommt, dass es nicht ein Tabu ist, dass man in Therapie geht, dass es nicht ein Tabu ist, dass man sich um sich selber und um seine psychische Gesundheit auch kümmert. Super Entwicklung. Und das wollen wir natürlich unbedingt irgendwie vermitteln und fördern. Und andererseits, ja, nein. Also irgendwie wollen wir dort, glaube ich, auch ein bisschen kritisieren. Mittlerweile kann man ja so viel machen, um sich selber zu optimieren. Es gibt so vieles, was angeboten wird. Und aber das hat auch seine Grenzen und manchmal verspürt man dann auch den Druck, wenn man das wie nicht macht, wenn man die Sachen nicht annimmt. Ja, jetzt macht man es nicht perfekt oder man hat sich selber noch nicht genug optimiert, weil man noch nicht genug Therapie ist und das wollen wir unbedingt auch dort innen haben. Oder zum Beispiel auch, ja, was bedeutet es denn, dass es 24/7 Hotlines gibt? Das bedeutet auch, dass Menschen müssen in der Nacht arbeiten oder solche Sachen. Es ist immer so Sachen, die wir eigentlich mega cool finden, aber es hat auch immer eine Gegenseite und das wollen wir eigentlich sehr stark auch vermitteln.
3: Gerade diese Widersprüche prägen den Sound von Concon Chavel. Und auch ihr Auftreten. Zwischen Verletzlichkeit und Ironie entsteht ein ständiges Spiel aus Ernst und Leichtigkeit. Das sei aber gar nicht immer so einfach.
4: Also ich bin zum Beispiel ein Mensch, der teils Mühe hat, um Ironie zu verstehen. Einfach ganz grundsätzlich. Weil ich manchmal einfach nicht checken, dass jemand ironisch war. Und ich nehme es dann einfach ganz 100% ernst. Darum habe ich wie so das Gefühl, manchmal ist es schon schwieriger, jetzt zum Beispiel für mich einen Text oder ein Lied zu vermitteln mit eben dem ironischen Touch, weil ich es, glaube ich, selber auch noch mega fest am herausfinden bin für mich, was das bedeutet. Und aber ich finde es eben mega Qualität, eigentlich diese Sprache zu haben, weil eben es ermöglicht einem irgendwie Sachen zu sagen mit einer gewissen auch Leichtigkeit, aber auch Ernsthaftigkeit.
3: Nach einem Konzert von Concon Chavel bleibt vielleicht ein veränderter Blick auf sich selbst zurück. Neil würde sich wünschen, es wäre folgender.
4: Jetzt, wenn ich einfach von mir rede, dann hätte ich mega fest Lust, dass man nach unserem Konzert irgendwie so ein bisschen die innere Stimme, die immer alles kritisiert, was man selber macht, mal ein bisschen auf die Seite legen und sagen so, hey, jetzt ist mal gut, jetzt kannst du mal ein bisschen still sein, jetzt bin ich eigentlich mal ein bisschen mehr selber. Und es ist okay so.
1: Tja, mal schauen, ob der Wunsch von Neil wahr wird und der Großteil der Menschen nach dem Auftritt von Concon Chavel ihre innere kritische Stimme beiseite legen konnten.
0: Genau, was man vielleicht noch dazufügen kann, jetzt nebst dem Inhaltlichen, wo man jetzt alles gehört, und sie sind auch wirklich drei unglaublich versierte MusikerInnen. Und ich finde, es lohnt sich auf jeden Fall auch, wenn man kommt, einfach ein bisschen hören und schauen, was sie da mit ihren Instrumenten auch irgendwie herzaubern. Und das finde ich wirklich wahnsinnig beeindruckend auch und nimmt mich dann recht mit, so wenn ich irgendwie die Musik höre. Genau, und wie ihr vielleicht hört, im Hintergrund hören ihr schon ein bisschen Musik. Das ist nämlich jetzt gerade der Soundcheck von Concon Chavel. Das Konzert ist dann ungefähr auf die 5 Uhr. Also kommen genug früh vorbei, dass ihr Coco Chavel noch seht. Und jetzt hören wir gerade ihre, den Song «Put all your money into therapy» von Coco Chavel.

0: Kim Deal mit A Good Time Pusht. Passender Song, würde ich sagen, zum wundervollen Tag heute hier. Wir senden live vom Gaswerk Areal.
1: Genau, das Rasafari findet nämlich heute nicht wie sonst gewohnt im Musengarten statt, sondern eben auf dem Gaswerk Areal, weil heute ist nämlich die Eröffnung von dem Gaswerk Areal. Es ist ein Ort, wo früher eine Industrie gestanden ist und es entsteht da, oder es ist da entstanden, ein temporärer Ort für Kultur, Handwerk, Musik und Begegnung. Rund 30 Mietparteien beleben das Gelände, darunter Kaffeerösterei, Atelier, Werkstatt und Bewegungsräume.
0: Yes, und unsere Genie von der RASA-Redaktion hat sich im Voraus der großen Eröffnung schon mal mit Beteiligten und Mietenden unterhalten und herausgefunden, welche Aktivitäten es vor Ort gibt.
2: Für die nächsten 10 Jahre sollen vom Gaswerk Areal ein Ort entstehen, wo sich Menschen begegnen können. Bei der Vergabe der Mietfläche ist besonders darauf geschaut worden, dass es einen ausgewogenen Nutzungsmix gibt und vielfältige Angebote entstehen. Auch für Leute, die selber keine Fläche im Gaswerk mieten. Heute besteht das Gaswerkareal aus rund 30 Mietparteien, mit Angebot von Gastro und Kultur über Handwerk bis Freizeit. Organisiert und betreut wird das Ganze vom Kollektiv Gaswerkareal. Diane ist Teil von dem Kollektiv. Am Anfang hat er einfach ein passendes Atelier gesucht, um selber Kunst zu machen. Wo dann die Idee aufgekommen ist, im Gaswerk Areal einen Kunstraum zu eröffnen, hat er schliesslich eine leitende Rolle übernommen und ist seitdem voll dabei. Meint, so ein Ort hat in Schaffhausen gefällt.
3: Also gerade so ein offener, zugänglicher Raum, der nicht irgendwie kommerziell ist oder so, oder institutionell, fehlt mega stark. Wo es wie kleine Hürden gibt, um dort mitmachen oder einfach hingehen und schauen, was da so läuft. Es hat so ein bisschen den Kamm Gan West noch gehabt, seit der Ort weggefallen ist, hat sehr stark gefällt. Ja.
2: Während Kam Gan West sich eher an Kunstschaffende gerichtet hat, steht das Gaswerk Areal allen Macherinnen und Machern offen. Egal ob zum Werken, Skaten oder ein Bistro auf die Beine stellen.
3: Es soll ein Begegnungsort sein, wo alle Menschen von Schaffhausen einen Platz haben. Einfach können hinkommen, zum Sein oder zum etwas machen oder zum etwas erleben, etwas lernen. Ich finde, es kann ein sehr spezieller Ort werden, durch das, dass es so eine große Vielfältigkeit jetzt schon hat und hoffentlich durch Leute, die dann hier hinkommen, noch viel mehr.
2: Im Moment bereitet sich die verschiedene Halle auf ein Eröffnungsfest vor und sind noch nicht öffentlich zugänglich. Ich kann aber trotzdem schon einen Blick in die werfen.
4: Ich bin Sibyl. Ich bin hier in der Reihwerkstatt aktiv. Ich habe vor allem vor, hier Bildhauerkurs zu geben.
2: Sibyl hat sich das Gaswerk Areal und in die Menschen verliebt, die sich dort dafür engagieren. Sie findet es am schönsten, wenn Menschen selber aktiv sein können.
4: Ich finde es einfach wunderschön, wenn Menschen können werken und aktiv sein können. Ich bin Werklehrerin und Bildhauerin.

0: Bauerei. Und mir gibt das selber mega viel und ich finde das schön, wenn ich das weitergeben kann und andere das auch dürfen machen.
1: Was man am Eröffnungsfest in der Werkstatt alles machen kann, hat sie mir auch schon verraten.
0: Wir haben verschiedene Werkstätten. Wir haben eine Holzwerkstatt, wir haben eine Metallwerkstatt und eine Keramikwerkstatt im Aufbau. Und am Eröffnungsfest wird man da verschiedenes Zeug machen. Es wird einen Lehmhaufen haben, wo man kann modellieren kann. Es wird Fahnen haben, die man bemalen kann. Und einen aufgebänkten Stein, den man mal ausprobieren darf. Ganz ungezwungen Steinbild hauen.
1: Gerade gegenüber von der Werkstatt schafft Hanna am Aufbau von ihrer Jurte.
2: Ich bin Hanna. Und die Jurte kann man mieten für verschiedene Sachen. Kindergeburtstag könnt ihr in der Stadt finden, man kann Yoga anbieten. Was halt die Menschen so wollen und Lust haben dazu, das wird sich dann herausstellen.
1: Jurte stammt ursprünglich aus den traditionellen Wohnungen von Nomaden in West- und Zentralasien. Das Besondere daran ist
2: die Atmosphäre. Es ist dann halt so das Gemütliche, das du da rein hast. Es ist halt nicht ein normaler Raum.
1: Von einem Ort der Entspannung geht es weiter zu einem Ort, wo man etwas über die Entwicklung der Technik lernen kann. Dort willkommen heißt euch der Nikolai.
3: Also ich betreibe die Diskette. Das ist ein kleines interaktives Computermuseum, in dem alte Computer so von den 70ern bis 2000er ausgestellt sind, aber vor allem funktionieren. Also darauf warten, dass man mit ihnen interagiert und sie bedient und nicht einfach nur guckt, sondern auch macht.
1: Der Nikolai sammelt seit 10 Jahren Vintage-Computer und hat schon lange die Idee gehabt, daraus eine permanente Ausstellung zu machen. Wer vom Gaswerkareal gehört hat, hat er die Chance gerade gepackt. Die Faszination für alte Computer begleitet ihn schon seit den 90er Jahren.
3: Also ich war in den 90ern, da war ich noch Kind und bin aufgewachsen und da waren die ganzen Computer mit vor allem ihren Spielen natürlich sehr interessant. Mein Bruder und ich, wir hatten schon einen eigenen Computer, aber das war so ein uraltes Ding, was selber die Spiele kaum hingekriegt hat. Also mussten wir auch basteln, damit der auch neuere Spiele spielen konnte. Und diese Bastelfaszination mit der Technik von damals ist anscheinend bis heute übrig geblieben. Also bei mir ist vor allem sehr viel Nostalgie dabei und natürlich auch jetzt die Tatsache, dass ich die ganzen Sachen, die ich mir damals als Kind nicht zulegen konnte, jetzt halt am Straßenrand stehen und darauf warten, wieder zum Leben erweckt zu werden.
1: Die Diskette ist kein Museum zum nur anschauen, sondern regt Besuchende dazu an, sich aktiv mit der frühen Technik auseinanderzusetzen.
3: Die aktuelle Ausstellung hat das Thema Online-Welten ab 1978. Da geht es darum, die Anfänge von Vernetzung von Computern, wie über Modem Nachrichten ausgetauscht wurden, zu erleben. Dazu haben wir hier auch Systeme, die wie damals diese Mailboxen funktionieren, wieder in Betrieb genommen, sodass sich Leute hier mit dem kreischenden Modemgeräusch, was man aus den 90ern kennt, einwählen können und Nachrichten austauschen oder vielleicht auch eine Runde Doom gegeneinander spielen.
1: Auch die Julian, Architekt und Hauswart von der Gaskugel auf dem Gaswerkareal, ist vor Ort gewesen. Er ist von Anfang an bei der Planung vom Areal dabei gewesen. Er erzählt, was die Architektur von der Kugel so besonders macht.
4: Also das Lustige ist halt so, dass es im Vergleich zur normalen Architektur, wo ja eigentlich immer aus Wänden, vertikalen Wänden und horizontalen Wänden entsteht, dass eigentlich das eigentlich ein komplettes Gegenteil ist, dass das eigentlich eine runde Kugel ist, eigentlich eine perfekte Architektur. Und wir müssen jetzt eigentlich herausfinden, was man mit dieser Architektur machen kann. Oder auch uns fragen, was man mit dem Raum eigentlich anstellen will in den nächsten 10 Jahren, wo man jetzt da Zeit hat.
1: Es soll sagen, dass sie auch finanziell noch nicht unter Druck stehen.
4: Wir tun uns hier langsam antasten mit temporären Soundinstallationen und auch im Eröffnungsfest am 30. Mai gibt es auch etwas zum Hören drin. Also es ist eh auch schon, wenn nichts passiert, nicht als Soundinstallation, ist es eigentlich auch schon ein Instrument, das man drauf spielen kann.
1: Zum Schluss habe ich mir noch einen Kindheitstraum erfüllt und bin zusammen mit dem Gaskugelarchitekt Julian durch den schmalen Eingang in die Kugel reingegangen.

0: Ja, das ist ein kleiner Vorgeschmack darauf, was man alles auf dem Gaswerkareal unternehmen kann. Und ja, wenn ihr gewundert sind darauf, dann ist heute der richtige Zeitpunkt, zum vorbeikommen und schauen, was alles läuft.
1: Ja, und die Kugel wird schon ordentlich in Beschlag genommen. Da ist vorher wirklich eine Schlange gewesen. Alle Leute wollten in diese Kugel rein.
0: Ja, es ist ja auch so das Bauwerk, wo man irgendwie kennt und sieht. Und ja, es ist schon cool, wenn man mal rein kann, oder?
1: Definitiv. Das
0: kann noch schnell machen.
1: Ja, und ansonsten gibt's wirklich hier alles Mögliche zu entdecken. Heute ist wirklich der Place to be hier auf dem Gaswerk Areal. Und später dann auch noch unser Rasafari geht über die Bühne ab der 5.
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0: Das ist der Phänomen mit Banditen und Gangsterierlos und Radio Rasen. Und zwar live vom Gaswerk Areal, wo wir das 30-jährige Jubiläum vom Rasafari feiern, zusammen gerade mit der Eröffnung vom neuen Kultur, Ort Gaswerk Areal. So.
1: Genau, und wir wollen euch hier so ein bisschen die Bands näher bringen, die heute am Rasafari spielen werden. Vorher haben wir schon reingehört in Coco Chavel. Und jetzt wollen wir euch die zweite Band des Abends präsentieren. Und zwar hat unser Rasa-Redaktor Mike mit Tanja Bra, Kopf der Band von Moacetani, gesprochen. Ja, ein paar Fragen gestellt und ihre Antworten hört ihr jetzt simultan übersetzt mit ein paar Schnipseln Originalton dazwischen.
2: Du hast also als Solokünstlerin angefangen. Dann ist der Bassist dazugekommen. Wie viel sind ihr, wenn ihr da auf Schaffhausen kommt? Und wieso hast du deine Gruppe vergrößert? Wird euer Ensemble noch grösser werden?
3: Ben, écoute, moi j'ai commencé toute seule parce que j'ai commencé à écrire des chansons dans ma chambre et puis au début ben.
2: Also, lass mal. Ich habe angefangen ganz allein, weil ich habe die Lieder in meinem Zimmer geschrieben und das hat mir dann auch gefallen so. Und mein allererstes Konzert, das habe ich wirklich ganz allein mit einer Rhythmusmaschine und mit meiner Gitarre gemacht. Aber das ist dann wirklich ziemlich stressig geworden. Ich habe alles müssen selber organisieren. So ganz allein hat das einfach nicht so wirklich geklappt. Und dann ist es dann eine richtige ganze Band gegangen, weil mit meiner musikalischen Entwicklung kann ich viel mehr Richtung Rock gehen, intensiveren Sound machen. Und was es einfach wirklich gebraucht hat, ist ein Schlagzeug und ein Piano und eine Gitarre, zusätzlich zu meiner Gitarre. Wieso eine zweite Gitarre? Weil ich habe einfach auch Freude gehabt, ein bisschen auf der Bühne die Wilde zu spielen, rumgumpen, auch rumschreien. Und dann habe ich mich nicht immer da müssen auf die Gitarre konzentrieren, sondern habe richtig Spektakel ablegen. Und es ist trop cool. Wenn man über dich liest, heisst es oft Bedroom Rock, also Musik, die im Bett entsteht. Schreibst du deine Lieder im Bett?
3: Le terme bedroom pop rock,
2: der Begriff Bedroom Rock, der hat am Anfangsprojekt wirklich zu mir passt. Ich habe alles in meinem Zimmer geschrieben. Und das hat auch sehr gut zu meinem Musikstil damals passt. Es war so ein Do-it-yourself-Stil in meinem ersten Album. Also auch sehr intim. Aber inzwischen schreibe ich zwar meine Songs noch daheim, aber nachher im Bandraum ist das eine intensive Sache, das fünfte. Also da hat sich schon geändert. Also das Projekt hat sich sehr entwickelt und der Begriff Bedroom Rock, der passt jetzt eigentlich nicht mehr so.
3: Bedroom Pop Rock, ça marche plus trop.
2: In einem Lied geht es um deinen Ärger, wenn jemand dir nicht zurückläutet. Hilft deine kulturelle Verarbeitung? Ist der Ärger weg? Du sagst, du schreist lieber ins Mikrofon als Leute an.
3: Oui, oui, c'est vrai. Ben, ouais, franchement, moi, c'est quelqu'un qui a un très fort caractère quand même.
2: Ja, das ist wahr. Musst wissen, ich bin ein sensibler, emotionsgeladener Typ. Meine Gefühle kommen von ganz unten führen. Also, ich mache das nicht einmal extra. Meine Freunde sagen immer, ich sei heißblütig, so ein bisschen spanisch. Das kommt von meiner Mutterseite. Ja, aber das stimmt schon. Also, da mit den Liedern, das hilft mir sehr, mich zu beruhigen. Also, mich abzureagieren und über die Sachen in meinen Liedern zu reden, das mache ich sehr oft. Also, meine Frustrationen abzubauen, das kann sein mit Geschichten, die ich erfinde oder mit Geschichten, die ich um mich herum erlebe. Und manchmal sind es im Fall ganz banale Frustrationen. Ja, wirklich, ich glaube, das hilft mir, mich zu kanalisieren. Also nicht immer, aber ich probiere es halt.
3: Mais du coup, ouais, je crois que ça m'aide à me canaliser. Peut-être pas tout le temps, mais j'essaye en tout cas.
2: Ja, wir freuen uns auf dich. Bringst du eine Überraschung mit?
3: Est-ce que j'ai une surprise?
2: Ja, wir haben gerade ein neues Lied gemacht, das ist noch nicht rausgekommen, das ist also ganz frisch. Und den Titel haben wir zwar noch nicht festgelegt, aber es heisst «Le Chanson de Chevaux», also das Lied von den Pferden, von den Rösser.
3: Venez voir le concert!
0: Ja, also kommen wir das Konzert los, ihr habt die Ansage gehört. Das Konzert von Moacetani ist heute ungefähr am 7. Genau, findet es statt auf dem Gaswerk Areal.
1: Genau, und jetzt hören wir doch mal rein in einen Song von Morsetani in voller Länge. Und weil Tanja Bra ja spanische Wurzeln hat, ist der Song auch auf Spanisch. Otra vez.

0: Das ist Escapism mit Body Snatcher. Und wie ihr sicher gehört, im Hintergrund gibt es ein bisschen Musik und Menschen und Lärm. Und das bedeutet, wir sind live vor Ort fürs Rasenfahren auf dem Gaswerkareal.
1: Yes, und wir wollen euch ja in den nächsten Minuten, Stunden die Bands näher bringen, die heute am Rasafari spielen. Wir haben euch schon Moissetani und Coco Chabel näher bringen dürfen und außerdem heute auch spielen wird die Band Morsch. Ich glaube, Morsch muss man eigentlich gar nicht mehr so großartig vorstellen in der Schaffhauser-Szene. Wir machen es aber trotzdem. Vor 2 Jahren hat Morsch ja schon bei uns am Pool Rules gespielt in der Rebody. Und ja, kurz vorher habe ich sie in ihrem Bandraum angetroffen und ihnen ein paar Fragen gestellt. Und aus aktuellem Anlass werden wir da jetzt nochmal reinhören.
2: Ein Ausgangspunkt waren morsche Instrumente im Sinne von älter und auch nicht mehr ganz funktionsfähig und vielleicht auch, weil es lautmalerisch uns dann doch irgendwie gefallen hat, morsch zu sein. Das waren so, wie ich sage, es ist jetzt schon wieder ein Jahr her, dass wir uns, oder 2 Jahre, dass wir uns einen Prozess hatten, wie heißen wir, wer sind wir? Und jetzt sind wir halt morsch. Und, ja, besser als Beton oder
3: Beton, ja.
2: Die Beton. Ja.
4: Zurück zum Beton. Morsch sind also, wie sie selber sagen, 3 ältere Herren mit älterem Soundequipment. Und jedes Stück von Morsch steht und fällt mit Roland, einer analogen Drummaschine. Ob das vergilbte Ding Morschs Musik überleben wird?
3: Wie alt ist da? Jetzt
5: 40 Jahre.
3: So 40, 45. Ja, also, ja, es muss. Ohne Roland kein Marsch. Bis jetzt. Sonst müssen wir uns weiterentwickeln oder ändern. Kann natürlich auch passieren.
5: Oder ein Backup-Gerät kaufen.
4: Ja. Mal abgesehen von Roland, wie sehr ist Morsch am musikalischen Puls der Zeit?
3: Eben, wir sind, man darf es ja schon sagen, nicht 20, so. Wir sind ja schon älter, keine Ahnung. Mir hat letztens jemand gesagt, der ist auch nicht 20, aber vielleicht eh noch jung. Ja, zuerst habe ich schon gedacht, soll er da hören? So Musik, die so 3 alte Säcke machen. Wir haben es gleich mal gehört und dann hat er es eigentlich noch recht frisch gefunden. Also, das erste Ding ist schon so, also ich glaube kaum, als man, also ich einmal, man kann nicht an dem Puls von der Zeit sein, wie jemand 20 ist, das ist einfach so.
4: So Gabriel Gmür. Frank Will meint, es komme zudem darauf an, wen man frage.
2: Also fragt man die Swifties, für die ist das wahrscheinlich hier unhörbar, aber so.
3: Ja, unsere Kind.
2: Unser Kind hören eher auch nicht, sagen wir meine Teenage-Kinder sozusagen. Aber Resonanz, das andere ist natürlich, müssen wir ein bisschen einordnen. Wir spielen jetzt am Pool Rules das 4. Konzert. Also so, wir wissen noch gar nicht, wie die Resonanz ist. Also das muss sich auch noch ein bisschen ergeben.
4: Außerdem ist Alter ja bekanntlich relativ. Nicht aber beim Booking, erzählt Andreas Penkow.
6: Ich glaube, das Alter ist so fürs Booking nicht unbedingt förderlich. Also ich glaube, so Konzerte überkommen ist, manchmal gehört man einfach so Sachen wie die alte weiße Mann ist.
4: Natürlich sei ein bewussteres und diverseres Booking richtig und wichtig, finden Morsch. Aber
2: wir sind jetzt nun mal halt relativ heteronormativ alle 3, so wie wir sind, und verbiegen, deswegen tun wir uns ja auch nicht. Das wird ja auch albern sein. Oder ist dann auch so. Ich meine, wir sind ja im Radio, aber wir lackieren uns ja noch nicht mal die Finger.
4: Ihren Auftritt am Pool Rules haben Morsch sicher. Ob mit oder ohne lackierte Nägel. Und das Trio aus Rhythmusmaschine mit Schlagwerk, Bassgitarre und Tasteninstrumenten wird die Rebody keineswegs mit Altherrenmusik durchfluten.

0: Manchmal so scheint es, als ob sich Morsch nicht allzu ernst nehmen. Doch der Schein trügt.
1: Das ist schon ernst. Also das würden wir auch nicht um 8:30 am Mittwochmorgen antraben, würde ich sagen. Also ernst im Sinne, also das ist mein Anspruch, wenn wir was jetzt als Morsch machen, dass wir es auch, dass es auch nach draußen geht, dass es veröffentlicht ist, dass man auch Konzerte spielt und so. Das ist es schon. Das ist nicht eine Band, die jetzt ja, sich so hier im Übungsraum und dann war es alles easy und so. Und weil dann, glaube ich, kommt man nicht weiter. So. Aber klar muss man, für sich selbst muss man doch eine gewisse Lockerheit oder was auch immer behalten. Ja.
0: Ja, und mit einer gewissen Lockerheit ist sicher das Video zum Song Es gibt kein Zurück entstanden. Unter anderem in der Rebuddy. Das wäre dann doch die perfekte Gelegenheit, das am dritten Pool Rules Tag nachzuinszenieren.
1: Nachinszenieren ist schwierig, also technisch vielleicht möglich, dass Gabi vom Sprungbrett,
2: dass ich den Abend, ja,
1: mit wasserfestem Headset sich durchpaddelt, so vielleicht wäre möglich.
0: Ja, ihr habt es gehört, das war ein Interview, schon aufgezeichnet vor 2 Jahren. Da haben Morsch eben am Pool Rules gespielt, aber aus aktuellem Anlass wollten wir euch das nochmal zu Gemüte führen, denn heute spielen Morsch auch hier am Rasafari, das 30. Rasafari übrigens.
3: Und sie spielen sogar zweimal, und zwar einmal am 17:15 und einmal am 19:15 auf dem Gaswerk-Areal, aber nicht auf der Bühne auf dem Areal, sondern so ein bisschen leicht versteckt im Bunker. Aber ich finde es dann schon, wenn ihr Morsch wollt.
0: Yes. Genau. Ansonsten uns auch gerne hier ansprechen in unserem Rasamobil. Und ich könnte mir vorstellen, im Bunker, also es klingt ja schon so auch ein bisschen nach Abkühlung.
3: Ja, also auf, da auf dem Platz ist es auf jeden Fall relativ heiß, darum tönt Bunker eigentlich gerade gar nicht
0: gar
3: so schlecht.
0: Gar nicht so schlecht, jawohl. Ja, und wir wollen jetzt noch reinhören in einen Song von Morsch. Richtig schön tanzbar, sage ich euch. Es gibt kein Zurück.

0: La Femme mit Always in the Sun. Und auch hier auf dem Gaswerk-Areal ist man wirklich always in the sun. Wobei es gibt ein paar schattige Plätzchen, wo man sich auch ja mal eine Auszeit von der Sonne gönnen kann. Wir senden live vom Gaswerk-Areal. Heute ist ja die große Eröffnung von dieser wunderbaren Kulturstätte. Und um 5 dann gleich, also in 12 Minuten, wenn wir es ganz genau nehmen, geht auch unser Rasafari Open Air, unser 30. über die Bühne. Und wir haben euch schon die ein oder andere Band vorgestellt. Und ja, jetzt kommen wir zur dritten Band, die heute, oder ja, die vierte kann man eigentlich sagen.
1: Genau, ja.
0: Morsch spielt ja nicht auf der Hauptbühne, deshalb, genau. Dritte Band auf jeden Fall auf der Hauptbühne, die heute spielen wird.
1: Ja, das sind Boo Jams, das sind eine Band aus Kanada. Mit ihrem mitreißenden Sound versprechen sie ein Konzert voller Energie, passend also zu dem wunderschönen Wetter. Und Genie aus der Rasa-Redaktion hat im Vorfeld mit dem Gitarrist und Sänger von den Boo Jams, Willie Stratton, geredet.
2: Wer einem Boo Jam begegnet, verschwindet ließlich und plötzlich und wird nie mehr gesehen. Das steht zumindest in der Nonsensballade von Lewis Carroll, Die Jagd nach dem Snark. Die Band Boo Jams hingegen sind alles andere als ließliche Jäger. Der Gitarrist und Sänger Willie Stratton erzählt, dass seine Faszination von Musik angefangen hat, als er mit 12 seine erste Gitarre gekauft hat. Seitdem kann er sich das Leben ohne Musik nicht mehr vorstellen.
3: I got a guitar for my birthday and then once I started learning that, I was hooked.
2: Live-Musik begleitet ihn schon seit der Highschool. Damals konnte er in diesen speziellen Coffeehouses auftreten. Ort, wo alle Schülerinnen und Schüler die Möglichkeit hatten, auf der Bühne zu stehen und ihre eigene Musik zu spielen.
3: I kind of started approaching it pretty early on in high school. We used to do these things called coffee houses, which is like a little concert for the high school, like anyone who wanted to go kind of after school kind of thing. And then after high school, I started playing bars. So, yeah, just play a lot of bars and that was a pretty good way to get experience.
2: Von den Coffeehouses bis in die Bars hat Willie Stratton über die Jahre seine Erfahrungen gesammelt. Irgendwann sind dann die Boo Jams gekommen. Ein Projekt, das er zusammen mit seiner Frau Sarah Johnston gegründet hat.
3: Well, me and my wife Sarah wanted to just make a band, I guess. I was playing a lot of solo stuff up until the Boo Jams and Sarah was playing with me on gigs, like full band gigs. For that kind of stuff, but we wanted to do something more collaborative, so we decided to start our own band.
2: Zusammen Musik machen ist für die beiden nicht neu gewesen. Trotzdem haben sie ganz bewusst ein gemeinsames musikalisches Projekt wollen starten. Es hat nur noch einen passenden Bandnamen gebraucht. Die Inspiration dazu kommt aus der Novelle Die Jagd nach dem Snark von Lewis Carroll.
3: We were listening to a lot of like 60s Nuggets style music and thought that a Lewis Carroll reference would be kind of in that vein, even though we didn't really end up making that kind of music when we actually started the band, but that's where the name came from.
2: A mix of ruhig, energiegeladen und verzerrter Garage Rock Sound, früher Psychedelia im Stil von den 60er Jahren und der skurrile Welt von Lewis Carroll Gedicht hat den Ursprung von den Boo Jams ausgemacht. Seitdem hat sich ihren Sound aber weiterentwickelt. Für The Willie passt die Musik vor allem dann, wenn man mal richtig Dampf abblödet.
3: And I think it's best, sounds best to listen to loud. So maybe not at a tea party with your grandparents, maybe like in your car flying down the highway.
2: Für eine klassische Seniorinnen-Tee-Party wäre die Boo Jams also vielleicht nicht gerade die Idealbesetzung. Wobei, das kommt natürlich ganz auf die Seniorinnen und Senioren drauf an. Der Willie findet jedenfalls am besten funktioniert die Musik im Auto. Irgendwo auf dem Highway mit offenen Fenstern und der Musik voll auftreibt. Ihr Sound beschreibt er als gross, emotional und ein bisschen nostalgisch.
3: I would say we sound maybe big and hopefully heart-wrenching, maybe emotional and nostalgic.
2: Falls die Band jemals das Instrument wird tauschen, wäre das Schlagzeug für ihn definitiv die grösste Überforderung, meinte Willie. Zum Glück sitzt aber der Patrick Murphy an den Drums, das dritte Mitglied von den Boo Jams.
3: I would probably struggle the most if I was on drums, because drumming is hard. I can only do one thing at a time. When you get the feet involved, that's far too much.
2: Zum Schluss betont Willie, dass die Boo Jams mit ihren Konzerten einen Ort schaffen wollen, wo die Menschen laut dürfen sein, tanzen können und einfach ganz sich selber sein.
3: Just good fun rock and roll, I think. And we like to keep it pretty high energy and we like people to be feel empowered to be loud and have fun and be themselves on the dance floor and rage with us. We can't wait.
0: Das ist Gitarrist und Sänger Willie Stratton gewesen von den Boo Jumps, die heute im Rahmen vom Rasafari Open Air auf dem Gaswerk Areal spielen. So Pi mal Daumen ab den 9.
1: Genau. Ja, und jetzt, wenn man jetzt auf die Zeit schaut, das ist jetzt dann schon bald 5 Uhr, das heisst, das Rasafari geht jetzt dann bald los. Die erste Band, Coco Chavel, spielt am 5 Uhr auf der Bühne. Also falls ihr jetzt noch daheim sind und Lust hätten auf Live-Musik, es ist noch nicht spät, kommt noch vorbei. Und für die, für all die, die nicht können, dabei sein, wir übertragen natürlich alles auch live übers Radio und ihr könnt die Stimmung auch übers Radio ein bisschen auffangen.
0: Yes, und wer jetzt vielleicht auch noch am Rie sitzt und einen Schwumm nimmt oder
1: am Rie sitzt und einen Schwumm nimmt und Radio Rasen lässt.
0: Genau.
1: Für die paar Menschen, die das jetzt machen.
0: Nein, was ich eigentlich sagen wollte, ist, wer natürlich auch gegen später noch Lust hat, vorbeizukommen. Wie gesagt, der Boot Jumps spielen erst ab der 9, da hat es dann vielleicht auch schon etwas abgekühlt. Und hier jetzt zum Glustig machen, wie die Boot Jumps so tönen, gibt es jetzt Wings of Fire.

Ihr hört Radio Rasa live vom Gaswerk Areal. Heute findet nämlich die 30. Ausgabe vom Rasafari statt. Gleichzeitig wie das Eröffnungsfest vom Gaswerk Areal. Es gibt ganz, ganz viel zu entdecken. Unter anderem auch ganz viel tolle Musik. Jetzt dann geht's nämlich gerade los mit der ersten Band. Meine Co-Moderatorin Patricia ist jetzt gerade unterwegs auf die Bühne, um dann dort die Band richtig anzeigen. Und wenn ihr es jetzt noch nicht schaffend zum Gaswerk Areal, dann könnt ihr euch auch später noch erst auf den Weg machen. Es gibt noch ganz viele andere Konzerte, zum Beispiel Moasetani, The Boo Jams und dann Morsch spielt auch noch zweimal und ganz am Schluss spielt dann noch der Hauptact Big Sis. Genau. Und das Wetter könnte nicht besser sein. Es ist super warm. Es gibt aber auch einige Schattenplätze. Also wenn ihr euch irgendwie Sorgen macht, dass es heiß wird, es gibt genug Plätze auch im Schatten, wo man sich kann verweilen. Ja, jetzt müssen wir einfach ein bisschen abwarten, bis Patricia auf der Bühne steht und ihre Ansage macht. Genau, sie läuft jetzt gerade auf die Bühne. Und jetzt gibt es dann gerade noch ein bisschen

0: Wir warten jetzt noch, bis die Band sich komplett fertig gemacht hat. Bereit ist die erste Band ist Gogon Chavel aus Bern und dem Welschland. Ja, und wenn ihr nicht könnt vorbeikommen und irgendwie daheim sind oder irgendwo anders sind, dann könnt ihr alle Konzerte auch hören auf rasa.ch oder einfach auf 107,2. Wir übertragen alle Konzerte live da vom Gaswerk Areal, damit ihr auch ein bisschen von daheim geniessen könnt. Ja, es gibt jetzt noch letzte Absprachen, bevor es doch losgeht.
1: Was?
0: Sollen wir noch ein bisschen Musik laufen lassen, bevor es losgeht? Ich glaube, sie sind gerade am Klären. Gut, sie sind gerade am Klären, ob es jetzt losgehen kann.
1: Ich glaube, es geht jeden Moment schon.
0: Ja, jetzt sieht es so aus, als wäre...
1: Ich glaube, sie das richtige Mikrofon finden.
0: Gut, wir haben noch das richtige Mikrofon finden.
2: Ja. Hallo, hallo,
0: yes,
2: hallo.
0: Jetzt geht's los.
2: Wir heißen euch herzlich willkommen zum 30. Rasafari und es geht denn jetzt gerade los mit der ersten Band um 5 oder Pi mal Daumen um 5 und zwar mit der Band Coco Chavel. Ja, Candy Rock vor, so betiteln sie ihre Musik gleich selbst, weil sie lieben das Spiel mit dem Kontrast. Candy steht ja für süß und Rock vor, für so ja, bitter Räsenkäse. Und auch Coco Chavel ist ja, Coco ist dieses, diese Hülle, wo man sich wohlfühlt. Und Chavel steht ja für das Putzmittel. Und genau das repräsentieren sie auch mehr oder weniger in ihrer Musik. Aber ihr könnt euch ja gleich selbst davon überzeugen und ein Bild machen. Es wird auf jeden Fall inhaltlich sehr stark und tiefgründig und musikalisch, aber absolut tanzbar. Auch da wieder dieser Kontrast. Ja, und jetzt darf ich Coco Chavel auf die Bühne bitten. Seid ihr ready? Gut, dann kann es gleich losgehen. Ihr dürft auch gerne näher kommen und hier gleich dann das Tanzbein schwingen. Viel Spaß!

0: 8. J'ai besoin d'un autre Jack. Merci beaucoup. J'ai un problème de Jack, si jamais.
1: Un petit problème de Jack. Oula. Mais je dis, est-ce un technique problème? Wunderschönen guten Abend oder Nachmittag. Es ist gerade noch ein bisschen heiß für am Abend, aber schön seid ihr da. Die dürft auch früh kommen, aber mehr ehrlich gesagt auch ein bisschen Verständnis, wenn ihr dort hinten chillt. Genau, echt das, was für euch Spass macht. Verswingen. Verswingen. Kleine Umbauphase. Jack installiert.
0: C'est bon.
1: Wunderbar.
0: Allez, c'est parti. Je fais un petit test. C'est bon.
1: Ok, mets-le de base. Geilo.
0: Allez.

0: Merci beaucoup.
1: Merci vivement. Julie, t'as aussi un problème technique?
0: Oui, also ja, auch ein technisches Problem, nämlich ist mein Sound ganz, ganz weird. Das ist nicht der Sound, wenn ihr programmiert. I think it's me, it's not you. Ça, c'est pas. Das ist ein ganz anderer Vibe hier. Egal, wir machen weiter.
2: Non, je peux pas.
1: Okay, alles gut. Yay! Okay. Ja, wir fahren weiter. Et on respire, on démarre.

Merci beaucoup. Merci beaucoup. D'accord. Hast du noch ein bisschen Soundtest? Ich habe Angst, dass er mein Sünde zu heiß hat. Hey, ça va, ça va. Okay. Annie, tell the truth.

Merci beaucoup. Geht's euch gut? Vous allez bien? Yay. Merci fürs Zuhören. Mega schön. Es ist unser erstes Konzert in Schaffhausen eigentlich. Also, merci. Yeah. Genau. Okay. Das nächste Lied heißt Alright. Viel Spaß.

0: Merci beaucoup. Schön, Vince. Kannst du alles wieder runter, was bei mir hast geändert? Der Korg war zu wenig laut in den Ohren von Melusine. An dieser Stelle herzlich Grüße an denen, die im Radio zuhören. Die ist wahrscheinlich ein Geiler.
1: J'ai pas assez de Korgue. C'est bon.
0: Wir machen weiter. Mit einem Lied, das über einen dementen Vater redet.

0: Merci beaucoup.
1: Okay, das nächste Lied ist ein ganz, oder ja, halb ganz neues Stück. Es heißt LMM und es spricht über der Druck, eine perfekte Mutter zu sein. Voilà, viel Spaß.

0: en passe maintenant.
1: Merci beaucoup.
2: Merci beaucoup.
0: Et à ce petit moment, Interestéo, we will remind you to vote. Merci beaucoup. C'est le 14 juin, 17 juni.
1: Voilà. Tu nous fais des petits accords, Julie?
0: Oui, oui. Ah oui, c'est mon job. D'accord. Attends,
1: ok.
0: Pourquoi?
3: Bonjour. Wir haben für euch ganz schöne Merchandising dabei.
0: Wow.
3: Und zwar Feuerzeug. Das funktioniert. Und eine EP Digital Code. Sans blague.
0: Wow.
3: Und ein Schlüssel Bendoli. Un tour de cou. So praktisch.
0: So praktisch.
3: Schön und praktisch. Und last but not least, Stickers. Oh, das ist gratis. Das Rest ist nicht gratis. Oh oui, venez, prenez-en plein. Merci beaucoup.
0: Merci, bravo.
3: Merci. Wir spielen noch ein letztes Stück. Merci vielmals für die Einladung, merci fürs Zuhören. Und bis bald, hoffentlich. Das letzte Stück ist auch das Titel von unserer EP. Das heißt Pay Me. Das heißt Put All Your Money Into Therapy. Viel Spaß.

0: Merci infiniment, merci vielmals. Bleibt für die anderen Konzerte wunderschön. Moise Tani, Big Cheese, etc., etc. Schön, dass ihr da seid. Bis ganz bald. Merci.
1: Ja, mal... Hallo, hallo? Ist das Mikro aus? Hallo, hallo? Hallo, jetzt. Ja, mal ruhig, mal rockig. Auf jeden Fall hat es mega Spaß gemacht, das Konzert von Coco Chavel. Ja, hier noch Merch zu abzustauben von der tollen Band. Und jetzt geht's dann bald weiter. Um 17:45 spielt dann Morsch hier ums Eck, hinten im Bunker. Und ja, mir bleibt nur noch zu sagen, viel Spaß noch bei den weiteren Konzerten.

0: 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Es findet nämlich heute die 30. Ausgabe vom Rasafari statt. Und ja, das erste Konzert haben wir schon hinter uns. Coco Chavel hat eine gute
1: Performance abgeliefert.
0: Gute Performance hergelegt, genau. Und jetzt dann bald geht es gerade weiter.
1: Ja, straffes Programm heute am Rasafari. Fünf Bands sind insgesamt, wo spielen. Und um 17:45 geht's weiter mit der Schaffhauser Band Morsch, die allerdings nicht auf der Hauptbühne spielen, sondern hier auf dem Gaswerk-Areal in einem Bunker. Und wir mussten vorher feststellen, Bunker klingt eigentlich noch ganz gut bei den hohen Temperaturen. Wobei es ja jetzt gerade ein bisschen zuzieht und ein bisschen, ja, abkühlt, wenn man das so sagen kann.
0: Ja, aber das
1: kann.
0: Ist super.
1: Yes, und zum Einstimmen jetzt noch ein Song von Morsch und es ist noch nicht zu spät, den Weg ins Gaswerk Areal auf euch zu nehmen.

0: Das ist Barrio Colette mit Je veux plus. Ihr hört Radio Rasen, wir senden live vom Gaswerk Areal. Es findet nämlich heute hier auf dem Gaswerk Areal nebst der Eröffnung von dem Areal auch unser jährliches Rasenfahri statt.
1: Yes, und ja, den krönenden Abschluss vom Rasenfahri machen wird Big Cis. Und Big Cis hat Anfang Jahr es ein neues Album rausgebracht. Und wir hatten ja im Januar den Themenmonat Entfremdet, Entwurzelt, Verwurzelt. Und in dem Kontext habe ich mit Franziska aka Big Cis gesprochen über dieses Thema und über ihr neues Album. Und ausgegebenem Anlass hören wir da jetzt nochmal rein.

0: Big Sis zählt zu den prägenden Figuren des Schweizer Rap. Seit den späten 90ern mischt sie die Szene auf und setzte sich als eine der ersten markanten Frauen in einer stark männerdominierten Hip-Hop-Welt durch. Mit klugen, provokanten Texten, viel Humor und einer rebellischen Attitüde wurde sie zur echten Pionierin. Doch was meint Franziska alias Big Sis selbst? Hat sie die Schweizer Musikszene geprägt oder hat die Musikszene sie geprägt?
1: Ja, ganz bestimmt beides. Also sagen wir, ganz bestimmt die Schweizer Musikszene mich oder die Schweizer Musik mich. Aber eigentlich Musik von der ganzen Welt. Inwiefern natürlich ich die Schweizer Musikszene prägt habe, das lasse ich gerne andere entscheiden. Aber ganz oft ist es ja nicht eine Bahnstrasse.
0: Big Sis neue Platte ist in enger Zusammenarbeit mit über 23 KünstlerInnen aus unterschiedlichen Generationen und Szenen entstanden. Ist der Name Big Hack also Programm, weil die Platte so viele Menschen zu einer großen Umarmung vereint? Oder soll Big Hack zu einer großen Umarmung aufrufen?
1: Auch da, ich meine, sehr gern, beides. Aber natürlich ist die Überlegung für den Titel vom Album kommt schon aus der Tatsache, dass ich ganz viele Leute eingeladen habe, um auf dem Album mitmachen, beziehungsweise um quasi mein Album von 2024 nochmal neu einzuspielen. Wenn das aber jetzt auf ZuhörerInnen auch wie eine Umarmung wirkt, dann ist das mega schön.
0: Für Big Sis selbst ist Big Hug sogar noch etwas mehr als eine Umarmung.
1: Es ist auch ein bisschen wie Geschenke bekommen, ehrlich gesagt. Weil die Leute haben zum Teil ohne mich, zum Teil mit mir zusammen eine neue Musik geschafft. Und am Schluss hast du quasi eine neue Version von einem Lied, das du vor zwei Jahren geschrieben hast. Das ist wirklich ein Geschenk bekommen, die ganze Zeit.

0: Gab es bei so vielen Kollaborationen trotzdem auch Momente, in denen sich Big Sis plötzlich musikalisch fremd gefühlt hat?
1: Also ich will jetzt überhaupt nicht sagen, dass mich da irgendetwas befremdet oder entfremdet hat, zumal das genau ja auch ein bisschen die Idee war und ich die Leute ja auch nach dem eingeladen habe. Wenn ich einen Radon einlade, der Doom Metal spielt, erwarte ich natürlich nicht, dass sie irgendwie ein Rap-Featuring machen. Ich glaube, also das Einzige, was jetzt ich sicher noch nicht gemacht habe in diesem Ausmaß und wo mich darum ein bisschen rauskatapultiert hat, ist einfach die Organisation von so vielen Künstlerinnen für so ein Collab-Album.
0: Nun ist das Album unter Dach und Fach. Mit Big Hug legt Big Sis ein Werk vor, dessen Wurzeln unter anderem im feministischen Streik von 2019 liegen. Denn dieser sei ein sehr prägendes Ereignis gewesen.
1: Und ich glaube auch nicht nur für mich, wo wir da alle zusammen auf der Straße sind. Und das hat natürlich die folgenden Jahre auch meine Musik geprägt und beeinflusst. Aber ganz sicher einfach auch meine Musik politisiert.
0: Big Hug versprüht viel Positivität, hat aber auch scharfe Kanten. Wut, Biss und Entfremdung ziehen sich durch das Album, wie beispielsweise F. More Money mit dem Song Helde beweist.
1: Zum Beispiel F. More Money auf dem Helde, wo ja schon ein recht düsteres Lied wurde ist. Auf jeden Fall dort hört man mega gut Wut und auch eine Desillusionierung über, wie man eine gerechte Gesellschaft leben da alle zusammen, egal von wo wir sind.
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1: Auch Big Sis kann ein Lied singen von dem Gefühl der Entfremdung. Schließlich ist sie groß geworden in einer männerdominierten Szene, in der sie sich oft fremd gefühlt hat.
2: Klar, in der Schweizer Rap-Szene wollte ich immer mega fest dazugehören. Inwiefern ich dann aber wirklich dazugehört habe, das ja, ist sich nicht ganz abschließend zu beantworten. Zumindest hat sich das für mich nicht immer so angefühlt, als würde ich wirklich dazugehören. Wo aber vielleicht auch noch ganz viel persönlich dann von mir drin spielt. Das Album Big Hug zielt, wenn überhaupt, quasi auf das Thema, dann durch das, dass es nur Flinta-Künstlerinnen drauf hat. Das ist wahrscheinlich so ein deutliches Statement. So, jetzt machen wir mal kurz die Türe zu, machen wir da Party im Privaten. Wo aber alle können mithören natürlich.
1: Versteht Big Sis Big Hug also auch als Album, das MusikerInnen und HörerInnen helfen kann, Entfremdung zu überwinden?
2: Das würde ich nie behaupten. Nie. Wenn das passiert, dann ist das mega, mega schön.
3: Ja, das ist Franziska bzw. Big Sis gewesen über ihr neues Album. Big Hug, entstanden im Januar bereits in unserem Themenmonat Entfremdet, Entwurzelt, Verwurzelt. Wer sich jetzt fragt, warum wir so viel über dieses Thema gesprochen haben.
4: Genau, wir Big Sis könnt ihr heute live auf dem Gaswerk Areal live hören, und zwar am 10:45.
3: Yes. Und natürlich würde es den Rasafari-Rahmen sprengen, hätte sie ihre 23 KollaboratorInnen mitgebracht.
4: Das wäre mal das Experiment.
3: Puh, das wäre natürlich echt krass gewesen. Aber sie kommt mit DJ-Set, und ich denke mal, ganz sicher spielen wird sie den Klassiker ihrem vorletzten Album. Kennt, glaube ich, also ich behaupte nicht die ganze Schweiz, aber wahrscheinlich sehr viele.
4: Vielleicht eine gewisse Bubble von der
3: genau.
4: Schweiz.
3: Genau. Also, Funky, Cool, Vagina.

so jede andere Schwester. Tschüss.

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0: Das Lied heisst «Looking for the Sun» und passender könnte es nicht sein, weil jetzt ist nämlich die Sonne gerade verschwunden und jetzt vermissen wir sie gerade schon wieder. Vorher war es richtig heiß, jetzt kühlt es ganz ein bisschen ab und das ist wunderschön und tut auch gerade gut. Aber ja, «Looking for the Sun» immer noch ein bisschen. Genau, ihr hört Radio Rasa live vom Gaswerk Areal. Ja, wir haben heute das Rasafari.
1: Das 30. Rasafari, heute doppelt besonders, kann man sagen, denn eben Jubiläum und zweitens an einem neuen Standort, also nicht wie normalerweise üblich im Mosergarten, sondern heute auf dem Gaswerk-Areal, große Eröffnung. Wunderbar und jetzt macht sich gerade die nächste Band parat, die so circa in einer halben Stunde spielen wird. Das ist Mossetani. Und ja, unser Rasa-Redaktor Mike, der hat mit Tanja Bra, Kopf der Band, gesprochen und ihr ein paar Fragen gestellt. Und ihr hört jetzt ihre Antworten simultan übersetzt mit ein paar Schnipseln Originalton dazwischen.
2: Also als Solokünstlerin angefangen, dann ist der Bassist dazugekommen. Wie viele sind ihr, wenn ihr da auf Schaffhausen kommt? Und wieso hast du deine Gruppe vergrößert? Wird euer Ensemble noch grösser werden?
3: Ben, écoute, moi j'ai commencé toute seule parce que j'ai commencé à écrire des chansons dans ma chambre et puis au début
2: Also, lass mal. Ich habe angefangen ganz allein, weil ich habe die Lieder in meinem Zimmer geschrieben und das hat mir dann auch gefallen so. Und mein allererstes Konzert, das habe ich wirklich ganz allein mit einer Rhythmusmaschine und mit meiner Gitarre gemacht. Aber das ist dann wirklich ziemlich stressig geworden. Ich musste alles selber organisieren. Und so ganz allein hat das einfach nicht so wirklich geklappt. Und dann ist es dann eine richtige ganze Band gegangen, weil mit meiner musikalischen Entwicklung kann ich viel mehr Richtung Rock gehen, intensiveren Sound machen. Und was es einfach wirklich gebraucht hat, ist ein Schlagzeug und ein Piano und eine Gitarre, zusätzlich zu meiner Gitarre. Wieso eine zweite Gitarre? Weil ich habe einfach auch Freude gehabt, ein bisschen auf der Bühne die Wilde zu spielen, rumgumpen, auch rumschreien. Und dann habe ich mich nicht immer da müssen auf Gitarre konzentrieren, sondern habe richtig Spektakel können ablegen. Und es ist trop cool. Wenn man über dich liest, heisst es oft Bedroom Rock, also Musik, die im Bett entsteht. Schreibst du deine Lieder im Bett?
3: Ben, en fait, le terme bedroom pop rock
2: Der Begriff Bedroom Rock, der hat am Anfang des Projekts wirklich zu mir passt. Ich habe alles in meinem Zimmer geschrieben. Und das hat auch sehr gut zu meinem Musikstil damals passt. Es war so ein Do-it-yourself-Stil in meinem ersten Album. Also auch sehr intim. Aber inzwischen schreibe ich zwar meine Songs noch daheim, aber nachher im Bandroom ist das eine intensive Sache, das fünfte. Also da hat sich schon geändert. Also das Projekt hat sich sehr entwickelt und der Begriff Bedroom Rock, der passt jetzt eigentlich nicht mehr so.
3: Aber Bedroom Pop Rock, das macht nicht
2: drauf. In einem Lied geht es um deinen Ärger, wenn jemand dir nicht zurückläutet. Hilft deine kulturelle Verarbeitung? Ist der Ärger weg? Du sagst, du schreist lieber ins Mikrofon als Leute an.
3: Oui, oui, c'est vrai. Ben, ouais, franchement, moi, c'est quelqu'un qui a un très fort caractère quand même.
2: Ja, das ist wahr. Musst wissen, ich bin ein sensibler, emotionsgeladener Typ. Meine Gefühle kommen von ganz unten führen. Also, ich mache das nicht einmal extra. Meine Freunde sagen immer, ich sei heißblütig. So ein bisschen Spanisch, das kommt von meiner Mutterseite. Ja, aber das stimmt schon. Also da mit den Liedern, das hilft mir sehr, mich zu beruhigen. Also mich abzureagieren und über die Sachen in meinen Liedern zu reden, das mache ich sehr oft. Also meine Frustrationen abzubauen, das kann sein mit Geschichten, die ich erfinde oder mit Geschichten, die ich um mich herum erlebe. Und manchmal sind es im Fall ganz banale Frustrationen. Ja, wirklich, ich glaube, das hilft mir, mich zu kanalisieren. Also nicht immer, aber ich probiere es halt.
3: Mais du coup, ouais, je crois que ça m'aide à me canaliser. Peut-être pas tout le temps, mais j'essaye en tout cas.
2: Ja, wir freuen uns auf dich. Bringst du eine Überraschung mit?
3: Est-ce que j'ai une surprise?
2: Ja, wir haben gerade ein neues Lied gemacht, das ist noch nicht rausgekommen, das ist also ganz frisch. Und den Titel haben wir zwar noch nicht festgelegt, aber es heisst «Le Chanson de Chevaux», also das Lied von den Pferden, von den Rössern.
3: Venez voir le concert?
0: Yes, das ist Moi Setani, wo jetzt denn, wo sich jetzt bereit machen sind auf der Bühne, auf dem Gaswerk Areal. Und um euch ein bisschen einstimmen in ihre Musik, hören wir jetzt ein Lied von ihnen, und zwar Porque te vas.
1: Yes, wegen ihrer spanischen Wurzeln macht sie Songs auf Spanisch.

0: um euch ja quasi darauf vorzubereiten, was gleich noch ansteht. Auf jeden Fall Musik zum Tanzen. Wir senden nämlich live vom Gaswerk Areal und heute geht ja das 30. Rasafari über die Bühne. Und Mwasetani macht sie schon parat auf der Bühne jetzt
1: genau,
0: mit Soundcheck.
1: Genau, Soundcheck machen. Und ungefähr plus minus in einer Viertelstunde geht's dann los mit dem Konzert von Mwasetani. Also wenn ihr noch am Hören sind daheim und noch Lust habt auf ein bisschen Live-Musik, dann kommt noch vorbei. Ja, es gibt noch ganz viel. Es gibt noch drei Konzerte vom Rasafari Mwasetani, dann Pujams und Big Cis am Schluss zum krönenden Abschluss.
0: Yes, also heute ist einiges geboten auf dem Gaswerk Areal und auch sonst noch. Es gibt offene Räume, die ihr bekunden könnt. Es gibt jenstes kulturelles Zeug
1: genau,
0: zum
1: Getränk
0: Bestaunen.
1: Und Essen und alles Mögliche.
0: Yes!

Hallo, hallo, hallo. Darf ich noch mal um eure Aufmerksamkeit bitten? Es geht direkt weiter mit dem nächsten Konzert hier beim Rasafari 30. Jubiläum. Und jetzt geht's weiter mit Morsetani. Eine Band aus dem Wallis macht Musik zwischen experimentellem Pop und elektronischer Hypnose. Ja, Musik, die einfach Spaß macht, könnt ihr euch gleich selbst davon überzeugen. Und ja, Tanja, Kopf der Band, ist Vollblutmusikerin, kann man wirklich sagen, vollblütig, hat auch spanische Wurzeln, deshalb viele Texte auch auf Spanisch. Ja, auf jeden Fall kann ich nur sagen, jetzt auf der Bühne Morsetani, ein Riesenapplaus, kommt gerne auch näher und ja, habt eine gute Zeit und genießt die Musik, kommt gerne näher.

0: 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Have a great night. 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And voilà! Bye-bye and merci to Coco Javel for the super nice concert. And stay for the other ones. Bye!
1: Tanja war ja anfangs solo unterwegs, hat ihre Musik im Schlafzimmer konzipiert sozusagen. Jetzt ist es ein fünfköpfiges Ensemble. Da kann sich Tanja auf jeden Fall richtig ausleben, wie wir heute Abend gesehen haben. Hat auf jeden Fall viel Spaß gemacht. Und jetzt geht es dann auch gerade gleich weiter. Um 7:45 nochmal das Konzert von Morsch hier hinten ums Eck im Bunker. Und ansonsten so circa gegen 9 hier dann die Boom Jumps hier auf der Bühne. Ich wünsche euch noch viel Spaß und habt eine gute Zeit.

0: Ihr loset Radio Rasa. Wir senden immer noch live vom Gaswerk Areal von der großen Eröffnung und ja, 30. Rasafari geht heute auch noch über die Bühne. Ja, die Hälfte ist schon fast vorbei, kann man sagen. Ja. Also
1: das Wetter kühlt langsam ab, aber die Stimmung wird immer heißer.
0: Heißer, absolut, absolut. Yes, Coco Javel haben schon gespielt, Morsetani hat gerade gespielt und auch Morsch haben schon gespielt oder sind noch gerade dabei. Sie haben heute zwei Auftritte. Jetzt müssten sie noch mittendrin sein und als nächstes dann auf der großen Rasa-Bühne stehen werden The Boot Jumps aus Kanada extra eingeflogen.
1: Ja, auf die freuen wir uns natürlich auch.
0: Absolut,
1: sehr.
0: Absolut. Und da wird die Stimmung wirklich heiß.
1: Definitiv.
0: Die
1: definitiv
0: werden uns richtig einheizen. Aber eben, es ist heute nicht nur Rasafari, sondern es ist auch ja, große Gaswerkarealeröffnung.
1: Genau, genau. Und wir wollen ja gerne auch etwas über den Ort erfahren, wo wir uns jetzt gerade befinden. Da ist nämlich früher noch eine Industrie gewesen. Jetzt entsteht da ein temporärer Ort für Kultur, Handwerk, Musik und Begegnung. Rund 30 Mietparteien beleben das Gelände. Darunter eine Kaffeerösterei, Atelier, Werkstätte und Bewegungsräume. Gini von der Rasa-Redaktion hat mit allen Beteiligten und Mitarbeitenden gesprochen und herausgefunden, welche Aktivitäten es vor Ort gibt.
2: Für die nächsten 10 Jahre sollen vom Gastwerk Areal ein Ort entstehen, wo sich Menschen begegnen können. Bei der Vergabe der Mietfläche ist besonders darauf geschaut worden, dass es einen ausgewogenen Nutzungsmix gibt und vielfältige Angebote entstehen. Auch für Leute, die selber keine Fläche im Gastwerk mieten. Heute besteht das Gastwerk Areal aus rund 30 Mietparteien, mit Angebot von Gastro und Kultur über Handwerk bis Freizeit. Organisiert und betreut wird das Ganze vom Kollektiv Gastwerk Areal. Lian ist Teil von dem Kollektiv. Am Anfang hat er einfach ein passendes Atelier gesucht, um selber Kunst zu machen. Wo dann die Idee aufgekommen ist, im Gaswerk Areal einen Kunstraum zu eröffnen, hat er schließlich eine leitende Rolle übernommen und ist seitdem voll dabei. Er meint, so ein Ort hat ihm Schaffhausen gefällt.
3: Also gerade so ein offener, zugänglicher Raum, wo nicht irgendwie kommerziell ist oder so, oder institutionell, fehlt mega stark, wo es wie kleine Hürden gibt, um dort mitmachen oder einfach können hingehen und schauen, was da so läuft. Es hat so ein bisschen den Kamgan West noch gehabt. Seit der Ort weggefallen ist, hat es sehr stark gefehlt, ja.
2: Während der Kamgan West sich eher an Kunstschaffende gerichtet hat, steht das Gaswerk Areal allen Macherinnen und Machern offen. Egal ob zum Werken, Skaten oder ein Bistro auf die Beine stellen.
3: Es soll ein Begegnungsort sein, wo alle Menschen von Schaffhausen einen Platz haben. Einfach hinkommen können, zum Sein oder zum etwas machen oder zum etwas erleben, etwas lernen. Ich finde, es kann ein sehr spezieller Ort werden, durch das, dass es so eine große Vielfältigkeit jetzt schon hat. Und hoffentlich durch Leute, die dann hier hinkommen, noch viel mehr.
2: Im Moment bereitet sich die verschiedene Halle auf ein Eröffnungsfest vor und sind noch nicht öffentlich zugänglich. Ich kann aber trotzdem schon einen Blick in die werfen.
4: Ich bin Sibyl. Ich bin hier in der Reihwerkstatt aktiv. Ich habe vor allem vor, hier Bildhauerkurs zu geben.
2: Sibyl hat sich das Gaswerk Areal und in die Menschen verliebt, die sich dort dafür engagieren. Sie findet es am schönsten, wenn Menschen selber aktiv sein können.
4: Ich finde es einfach wunderschön, wenn Menschen können werken und aktiv sein. Ich bin Werklehrerin und Bildhauerin. Und mir gibt es selber mega viel. Und ich finde es schön, wenn ich das weitergeben kann und andere das auch dürfen machen.
2: Was man am Eröffnungsfest in der Werkstatt alles machen kann, hat sie mir auch schon verraten.
4: Wir haben verschiedene Werkstätten. Wir haben eine Holzwerkstatt, wir haben eine Metallwerkstatt und eine Keramikwerkstatt im Aufbau. Und am Eröffnungsfest wird man da verschiedenes Zeug machen. Es wird einen Lehmhaufen haben, wo man modellieren kann. Es wird Fahnen haben, die man bemalen kann und einen aufgehängten Stein, den man mal ausprobieren darf, ganz ungezwungen Steinbild hauen.
2: Gerade gegenüber von der Werkstatt schafft Hanna am Aufbau von ihrer Jurte.
5: Ich bin Hanna und die Jurte kann man mieten für verschiedene Sachen. Kindergeburtstag könnt ihr in der Stadt finden, man kann Yoga anbieten. Was halt die Menschen so wollen und Lust haben dazu, das wird sich dann herausstellen.
2: Jurte stammt ursprünglich aus den traditionellen Wohnungen von Nomaden in West- und Zentralasien. Das Besondere daran ist
5: die Atmosphäre. Es ist dann halt so das Gemütliche, das du da rein hast. Es ist halt nicht ein normaler Raum.
2: Von einem Ort von der Entspannung geht es weiter zu einem Ort, wo man etwas über die Entwicklung von der Technik lernen kann. Dort willkommen heißt euch der Nikolai.
6: Also ich betreibe die Diskette. Das ist ein kleines interaktives Computermuseum, in dem alte Computer so von den 70ern bis 2000er ausgestellt sind, aber vor allem funktionieren. Also darauf warten, dass man mit ihnen interagiert und sie bedient und nicht einfach nur guckt, sondern auch macht.
2: Der Nikolai sammelt seit 10 Jahren Vintage-Computer und hat schon lange die Idee gehabt, daraus eine permanente Ausstellung zu machen. Wer vom Gaswerkareal gehört hat, hat er die Chance gerade gepackt. Die Faszination für alte Computer begleitet ihn schon seit den 90er Jahren.
6: Also ich war in den 90ern, da war ich noch Kind und bin aufgewachsen und da waren die ganzen Computer mit vor allem ihren Spielen natürlich sehr interessant. Mein Bruder und ich, wir hatten schon einen eigenen Computer, aber das war so ein uraltes Ding, was selber die Spiele kaum hingekriegt hat. Also mussten wir auch basteln, damit der auch neuere Spiele spielen konnte. Und diese Bastelfaszination mit der Technik von damals ist anscheinend bis heute übrig geblieben. Also bei mir ist vor allem sehr viel Nostalgie dabei. Und natürlich auch jetzt die Tatsache, dass ich die ganzen Sachen, die ich mir damals als Kind nicht zulegen konnte, jetzt halt am Straßenrand stehen und darauf warten, wieder zum Leben erweckt zu werden.
2: Die Diskette ist kein Museum zum nur anschauen, sondern regt Besuchende dazu an, sich aktiv mit der frühen Technik auseinanderzusetzen.
6: Die aktuelle Ausstellung hat das Thema Online-Welten ab 1978. Da geht es darum, die Anfänge von Vernetzung von Computern, wie über Modem Nachrichten ausgetauscht wurden, zu erleben. Dazu haben wir hier auch Systeme, die wie damals diese Mailboxen funktionieren, wieder in Betrieb genommen, sodass sich Leute hier mit dem kreischenden Modemgeräusch, was man aus den 90ern kennt, einwählen können und Nachrichten austauschen oder vielleicht auch eine Runde Doom gegeneinander spielen.
2: Auch Julian, Architekt und Hauswart von der Gaskugel auf dem Gaswerkareal, ist vor Ort gewesen. Er ist von Anfang an bei der Planung vom Areal dabei gewesen. Er erzählt, was die Architektur von der Kugel so besonders macht.
7: Also das Lustige ist halt so, dass es im Vergleich zu normaler Architektur, wo ja eigentlich immer aus Wänden, vertikalen Wänden und horizontalen Wänden entsteht, dass eigentlich das eigentlich ein komplettes Gegenteil ist, dass das eigentlich eine runde Kugel ist, eigentlich eine perfekte Architektur. Und wir müssen jetzt eigentlich wie herausfinden, was man mit dieser Architektur machen kann. Oder auch uns fragen, was man mit dem Raum eigentlich anstellen will in den nächsten 10 Jahren, wo man jetzt da Zeit hat.
2: Es soll sagen, dass sie auch finanziell noch nicht unter Druck stehen.
7: Wir tun uns da langsam antasten mit temporären Soundinstallationen und auch ein Eröffnungsfest am 30. Mai. Gibt es auch etwas zum Hören drin. Also es ist eh auch schon, wenn nichts passiert, nicht als Soundinstallation, ist es eigentlich auch schon ein Instrument, das man drauf spielen kann.
2: Zum Schluss habe ich mir noch einen Kindheitstraum erfüllt und bin zusammen mit dem Gaskugelarchitekt Julian durch den schmalen Eingang in die Kugel reingegangen.

0: Ja, das ist nur ein kleiner Vorgeschmack gewesen auf das, was ihr auf dem neuen Gaswerk-Areal alles erleben und entdecken könnt. Ja. Hast du schon ein Highlight gefunden heute, was dir besonders gefallen hat, Laura?
1: Boah, es ist mega schwierig zu sagen. Also ich muss sagen, ich finde die Stimmung hier ist einfach auch ein Highlight an sich, weil es ist mega friedlich, es sind viele Leute da, es fühlt sich immer mehr. Ich glaube, mein Highlight ist auch so ein bisschen der Regenbogen während dem Konzert von Masutani. Der hat mir richtig gefallen. Es war richtig eindrücklich, weil auch das Licht gefallen ist. Es ist einfach wirklich ein schöner Ort und schöne Begegnungen.
0: Ja, das war auf jeden Fall sehr schön mit Masutani, Sonne runtergeprasselt. Der Regen runtergeprasselt, genau. Und dann schön dieser Regenbogen. Also die Stimmung ist wirklich super und wir laden euch gerne ein. Schaut vorbei, es ist noch nicht zu spät. 30. Rasafari und es steht jetzt noch das Konzert an von The Boo Jumps um Pi mal Daumen, Viertel ab 9. Und dann später noch am Abend Big Sis an den Turntables.
1: Ja, es wird gut.
0: Es wird auf jeden Fall gut und wie gesagt, wir freuen uns, wenn ihr noch vorbeischaut. Und jetzt geht's einfach mal noch mal weiter mit einem Päuschen, ja, Musikpäuschen.
1: Genau. Könnt ihr euch bereit machen.

0: Yes, Party's Not Over von The Jacks da auf Radio Rasa. Und das Lied ist Programm, oder?
1: Genau.
0: Die Party ist noch nicht zu Ende.
1: Gott erst los.
0: Rasafari ist 30. Rasafari auf dem Gaswerk Areal heute. Wir senden live und jetzt im Hintergrund hört ihr vielleicht schon The Boo Jams, nächste Band, wo spielen wird, machen gerade Soundcheck.
1: Ja, genau. Und wir haben hier am Fan, der ist sogar 300 Kilometer da angefahren, nur um sie live zu sehen.
0: Ja,
1: wenn ihr weniger als 300 Kilometer habt, dann kommt doch auch noch vorbei.
0: Definitiv. Also wenn das nichts zu sagen hat, dann weiß ich auch nicht. Aber vielleicht machen euch die nächsten 5 Minuten auch lustig, denn unsere Genie aus der Rasa-Redaktion hat auch mit Sänger und Gitarrist der Band Willie Stratton gesprochen. Und was er so zu erzählen hat, das hört ihr jetzt.
2: Wer einem Boo Jam begegnet, verschwindet ließlich und plötzlich und wird nie mehr gesehen. So steht zumindest in der Nonsense-Ballade von Lewis Carroll Die Jagd nach dem Snark. Die Band Boo Jams hingegen sind alles andere als ließliche Jäger. Der Gitarrist und Sänger Willie Stratton erzählt, dass seine Faszination von Musik angefangen hat, als er mit 12 seine erste Gitarre gekauft hat. Seitdem kann er sich das Leben ohne Musik nicht mehr vorstellen.
3: I got a guitar for my birthday and then once I started learning that, I was hooked.
2: Live-Musik begleitet ihn schon seit der Highschool. Damals hätte er in diesen speziellen Coffeehouses können auftreten. Ort, wo alle Schülerinnen und Schüler die Möglichkeit gehabt, auf der Bühne zu stehen und ihre eigene Musik zu spielen.
3: I kind of started approaching it pretty early on in high school. We used to do these things called coffee houses, which is like a little concert for the high school, like anyone who wanted to go kind of after school kind of thing. And then after high school, I started playing bars. So, yeah, just play a lot of bars, and that was a pretty good way to get experience.
2: For the coffee houses visit bars, had Willie Stratton over the years seine Erfahrungen gesammelt. Irgendwann sind dann die Boo Jams gekommen. Ein Projekt, das er zusammen mit seiner Frau Sarah Johnston gegründet hat.
3: Well, me and my wife Sarah wanted to just make a band, I guess. I was playing a lot of solo stuff up until the Boo Jams, and Sarah was playing with me on gigs, like full band gigs, for that kind of stuff. But we wanted to do something more collaborative, so we decided to start our own band.
2: Zusammen Musik machen ist für die beiden nicht neu gewesen. Trotzdem haben sie ganz bewusst ein gemeinsames musikalisches Projekt wollen starten. Es hat nur noch einen passenden Bandnamen gebraucht. Die Inspiration dazu kommt aus der Novelle «Die Jagd nach dem Snark» von Lewis Carroll.
3: We were listening to a lot of like 60s Nuggets style music and thought that a Lewis Carroll reference would be kind of in that vein, even though we didn't really end up making that kind of music when we actually started the band, but that's where the name came from.
2: A mix of ruhig, energiegeladen, unverzerrter Garage Rock Sound, früher Psychedelia im Stil von den 60er Jahren und die skurrile Welt von Lewis Carroll Gedicht hat den Ursprung von den Boo Jams ausgemacht. Seitdem hat sich ihren Sound aber weiterentwickelt.

0: Für den Willi passt die Musik vor allem dann, wenn man mal richtig Dampf abblödet.
1: And I think it's best, sounds best to listen to loud. So maybe not at a tea party with your grandparents, maybe like in your car, flying down the highway.
0: Für eine klassische Seniorinnen-Tee-Party wäre der Bujons also vielleicht nicht gerade die Idealbesetzung. Wobei, das kommt natürlich ganz auf die Seniorinnen und Senioren drauf an. Der Willi findet jedenfalls am besten funktioniert die Musik im Auto. Irgendwo auf dem Highway mit offenen Fenstern und der Musik voll auftreibt. Ihr Sound beschreibt er als gross, emotional und ein bisschen nostalgisch.
1: I would say we sound maybe big and hopefully heart-wrenching. Maybe emotional and nostalgic.
0: Falls die Band jemals das Instrument wird tauschen, wäre das Schlagzeug für ihn definitiv die grösste Überforderung, meint der Willi. Zum Glück sitzt aber der Patrick Murphy an den Drums, das dritte Mitglied von den Bujams.
1: I would probably struggle the most if I was on drums, because drumming is hard. I can only do one thing at a time. When you get the feet involved, that's far too much.
0: Zum Schluss betont der Willi, dass die Bujams mit ihren Konzerten einen Ort schaffen wollen, wo die Menschen laut dürfen sein, tanzen können und einfach ganz sich selber sein.
1: Just good fun rock and roll, I think. And we like to keep it pretty high energy and we like people to be feel empowered to be loud and have fun and be themselves on the dance floor and rage with us. We can't wait.
2: Das ist Gitarrist und Sänger Willi Stratton gewesen von der Band The Bujams im Interview mit Genie von der Rasa-Redaktion.
3: Und wir hören jetzt gerade noch SBS The Bujams.

0: Nein, das ist natürlich nicht, das sind natürlich nicht die Blue Jams, das ist natürlich Donny Benet. Mein ja, Hallo, hört man ja, oder?
1: Natürlich.
0: Ja, ich würde sagen, wir lassen jetzt aber Donny Benet zu Ende laufen. Es wäre ja auch blöd, ihn jetzt abzubürgen.
1: Auf jeden Fall, er soll auch noch zu Wort kommen.
0: Yes, und danach aber wie versprochen kommt The Wings on Fire von The Blue Jams.

0: Das sind die Bootjumps gewesen, da auf Radio Rasa und in knapp 10 Minuten dann auch live auf dem Gasberg-Areal.
1: Ja, jetzt haben wir schon mal einen Vorgeschmack bekommen. Ich würde sagen, nehmt die Füße in die Hände und kommt da hin.
0: Es ist auf jeden Fall noch nicht zu spät. Die Bootjumps werden safe eine Stunde lang spielen. Also wenn man nicht gerade 300 Kilometer hat, genau, um hierher zu kommen, wie es sogar ein paar Fans tatsächlich gemacht haben, um die Bootjumps zu sehen, dann kann man auf jeden Fall noch, ich weiß nicht, aufs Velo steigen, ja, oder hierher schlendern oder ein Rieh runterschwimmen, genau, hierher und direkt am Lindy raus.
1: Egal wie.
0: Perfekt.
1: Es fühlt sich immer mehr, aber es hat auch noch Platz vor der Bühne zum Tanzen. Und wir sehen uns dort, würde ich sagen.
0: Yes, kommt vorbei und ansonsten auch easy auf Radio Rasa das ganze Konzert von The Bootjumps.

Hallo zusammen. Ich würde gerne noch mal um eure Aufmerksamkeit bitten. Die nächste Band wird jetzt die Bühne betreten. Direkt aus Kanada kommen The Boot Jumps. Roher Garage Rock mit Punk-Energie, Ohrwurm-Melodien und Songs, die unter die Haut gehen. Und ich habe mir sagen lassen, dass es Fans gibt, die 300 Kilometer auf sich genommen haben, um The Boot Jumps zu sehen. Also wenn das nichts zu sagen hat, dann weiß ich auch nicht. Ich wünsche euch auf jeden Fall viel Spaß. Einen großen Applaus für The Boot Jumps.

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0: Ja, obwohl noch Zugabe immer noch verlangt wird, ist jetzt leider auch schon fertig da, außer mit den Blue Jams. Aber richtig, richtig schön ist es gewesen. Es hat Moshpit gegeben, Leute haben Pogo getanzt, Leute haben Haar geschüttelt, Leute haben alles geschüttelt, was sie haben. Die Stimmung ist richtig, richtig gut da. Und
1: hätte ich wirklich gesagt, das war der krönende Abschluss vom 30. Rasafari. Schön haben die Bootjumps den Weg aus Kanada auf sich genommen und uns hier in Schaffhausen bespielt. Ja, Spielfreude pur. Yes, jetzt ist leider vorbei, aber es geht natürlich noch weiter. Big Cis spielt so circa eine halbe Stunde da hinten in der Halle. Schweizer Rap-Ikone muss man, glaube ich, nicht mehr großartig vorstellen. Und ich kann nur sagen, im Namen vom Rasa, vielen, vielen Dank, dass ihr da seid. Schön, dass ihr so zahlreich erschienen seid zum Rasafari 2026. Ich wünsche euch noch einen wunderschönen Abend. Feiert noch schön und lasst es euch gut gehen.
0: Ja, krönender Abschluss von der Aussenbühne, könnte man so sagen. Weiter geht's jetzt nämlich drinnen noch mit der Big Cis. Das wird auch nochmal richtig gut und ich freue mich sehr drauf. Ja, und wir müssen uns langsam verabschieden, aber wir warten noch schnell auf Patti.
2: Ja, also wie gesagt, wir sind da immer noch im Gasjagd-Areal. Wenn etwas los ist in Schaffhausen, dann ist es sicher heute im Gasag-Areal. Kommen wir vorbei. Gefühlt ist die halbe Stadt da, oder? Was meinst du?
0: Absolut. Also der Platz fühlt sich immer mehr da. Das heisst, die Party ist noch nicht vorbei. Jetzt, wo die Temperatur auch wieder zulässt, dass man ein bisschen mittanzt.
2: Ja, man kann es mal durchatmen, wenn man nicht mehr schwitzt. Und der große Act kommt ja noch, nämlich The Big Cis. Also Big Cis, weißt du, warum sie sich Big Cis nennt?
0: Nein, das wäre auch mal noch interessant zu wissen.
2: Weil sie heißt Franziska.
0: Ach so.
2: Und da ist die Abkürzung von Franziska, ist Cis. Und Big Cis, wahrscheinlich, weil sie so groß ist, ich weiß nicht. Ich kann sie sogar noch klein.
0: Ja. Also ich habe sie vorher kennengelernt in der Schlange zum WC und sie ist also sehr sympathisch, muss man sagen.
2: Ja, also, kommen wir ins Gasag-Areal. Big Cis kommt noch. Ich glaube, gefühlt ist die Halbstadt sowieso schon da. Und was soll ich von sagen, Laura?
0: Ja, für euch hat es immer noch Platz. Also,
2: ja, und wenn ihr daheim sind und irgendwie so cozy auf eurem Sofa liegt und wir den natürlich live übertragen, da kommt es ja auch für den Big Cis. Also, liebe dran.
0: Liebe auf jeden Freude. Fall. Es lohnt sich.
2: Kommen vorbei, liebe ja. Distroll.
0: Zur Einstimmung gibt es jetzt noch einen Song von der Big Cis, und zwar FCV. So viel heisst wie Funky Cool.

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1: Tschüss!
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2: Das war schon mal eine sehr gute Einstimmung aufs Konzert für den Big Season nachher. Wir freuen uns und ich würde sagen, wir machen uns langsam parat zum Augentanz, oder?
3: Yes, wir verabschieden uns für heute Abend von euch. Wir hoffen, es hat euch gefallen, am Radio zu lose die letzten paar Konzerte. Es war uns eine Freude, mega, euch durch den Tag, durch den Abend zu begleiten. Und wie gesagt, wir entlassen euch. Aber es ist noch nicht zu spät, vorbeizukommen und Big Cis zu bestaunen.
2: Genau, also eben, kommt da an, steht auf dem Sofa und dann sehen wir uns auf dem Dancefloor, würde ich sagen.
3: Yes, am Mikro waren Patricia
2: und Laura.
3: Und wir wünschen euch noch einen wunderschönen Abend. Macht's gut.
2: Bis zum nächsten Mal. Ciao.

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